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1: Nach einer bewölkten Nacht mit Tiefstemperaturen von 15 Grad erwartet uns am Dienstag eine Mischung aus Sonne und auch Regen. Die Höchstwerte erreichen am Dienstag 28 Grad in St. Georgen, Geisingen und Balingen. 27 Grad gibt es dann in Plötzlingen. Die restliche Woche gestaltet sich relativ ähnlich mit Temperaturen definitiv über 20 Grad.
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2: Ich bin Katrin Müller. Die deutsche Fußballnationalmannschaft ist bei der WM schon in der ersten K.O.-Runde gescheitert. Das DFB-Team unterlag Paraguay im 16. Finale in Foxborough mit 3:4 im Elfmeterschießen. Julian Nagelsmann will trotzdem Bundestrainer bleiben. Er kündigte an, seinen bis nach der EM-Runde 2028 gültigen Vertrag mit dem Deutschen Fußballbund erfüllen zu wollen. Co-Gastgeber Kanada zog am Abend als erstes Team ins Achtelfinale ein durch ein 1:0 gegen Südafrika. Auch Brasilien ist weiter mit einem 2:1-Sieg gegen Japan. Die offizielle Zahl der Toten nach dem verheerenden Doppelerdbeben in Venezuela ist auf mehr als 1.700 gestiegen. Wie der Präsident der Nationalversammlung mitteilte, wurden zudem mehr als 5.000 Menschen verletzt.
3: In Venezuela steigt die Verzweiflung. Nach so vielen Tagen seit den Erdbeben gibt es kaum noch Hoffnung, dass Verschüttete überleben können. Die Angehörigen der Vermissten befürchten, nicht einmal die Leichen aus den Trümmerhaufen zurückzubekommen. Die Sucharbeiten werden durch zahlreiche Nachbeben erschwert. Viele Menschen harren in Notunterkünften oder unter freiem Himmel aus. Krankenhäuser sind überlastet. Venezuela befand sich vor den Erdbeben ohnehin in einer schwierigen Lage. Aus Lateinamerika, Andreas Osagabrius.
2: Neben Gesundheits- und Rentenreformen bohrt die schwarz-rote Koalition gerade noch an einem anderen dicken Reformbrett, an einer Steuerreform. Und bei der drängt die SPD auf eine stärkere Belastung von Topverdienern. Das sagt der SPD-Fraktionsvize Wiebke Esther der Deutschen Presseagentur.
4: Die Steuerreform soll kleinere und mittlere Einkommen entlasten. Das haben Union und SPD versprochen. Unklar ist, wie hoch die Entlastung sein soll und wie sie gegenfinanziert wird. Von mehreren 100 Euro pro Jahr sprechen SPD-Vertreter und SPD-Fraktionsvize Esther von einer spürbaren Entlastung. Sie fordert dafür eine höhere Beteiligung von Superreichen. Die Union will aber eher Sparmaßnahmen. SPD-Fraktionsvize Esther nennt das ungedeckte Sparparolen. Zoe Tassovali, Nachrichtenredaktion.
2: Nach 2 Monaten läuft der sogenannte Tankrabatt heute aus. Der Preis für Benzin und Diesel dürfte dadurch morgen deutlich steigen. Denn für Sprit, der am 1. Juli das Tanklager oder die Raffinerie verlässt, gilt dann wieder die alte höhere Steuer. Inklusive Mehrwertsteuer macht das 16,7 Cent pro Liter aus.
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1: Nach einer bewölkten Nacht mit Tiefstemperaturen von 15 Grad erwartet uns am Dienstag eine Mischung aus Sonne und auch Regen. Die Höchstwerte erreichen am Dienstag 28 Grad in St. Georgen, Geisingen und Balingen. 27 Grad gibt es dann in Plötzlingen. Die restliche Woche gestaltet sich relativ ähnlich mit Temperaturen definitiv über 20 Grad.
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2: Ich bin Katrin Müller. Die deutsche Fußballnationalmannschaft ist bei der WM schon in der ersten K.O.-Runde gescheitert. Das DFB-Team unterlag Paraguay im 16. Finale in Foxborough mit 3:4 im Elfmeterschießen. Julian Nagelsmann will trotzdem Bundestrainer bleiben. Er kündigte an, seinen bis nach der EM-Runde 2028 gültigen Vertrag mit dem Deutschen Fußballbund erfüllen zu wollen. Co-Gastgeber Kanada zog am Abend als erstes Team ins Achtelfinale ein durch ein 1:0 gegen Südafrika. Auch Brasilien ist weiter mit einem 2:1 Sieg gegen Japan. Wer noch mal günstig tanken will, tut es am besten noch auf dem Weg zur Arbeit. Mit dem heutigen Datum endet der Tankrabatt. 2 Monate hatte die Bundesregierung die Steuern auf Benzin und Diesel runtergesetzt. Allgemein wird erwartet, dass die Preise an den Tankstellen wieder deutlich ansteigen.
3: An den allermeisten Tankstellen dürfte noch der steuervergünstigte Sprit in den Zapfsäulen stecken. Das heißt, die Preise dürften eigentlich nicht so rasch steigen und aufgrund des entspannteren Ölmarktes auch ohne Tankrabatt fairerweise unter 2 Euro bleiben. Das hält der ADAC nach den Erfahrungen aus dem ersten Tankrabatt aber für eher unwahrscheinlich. Laut IFO-Institut haben die Mineralölkonzerne bei Super und E10 die Steuersenkung von 16 bis 17 Cent pro Liter nahezu vollständig an die Verbraucher weitergegeben. Anders sieht es bei Diesel aus. Da lag der Effekt nur bei 12 Cent pro Liter. Tanja Wagner, Nachrichtenredaktion.
2: Bundeskanzler Friedrich Merz hat nach den tödlichen Schüssen in einer Jugendhilfeeinrichtung in Stade westlich von Hamburg sein Mitgefühl ausgedrückt. Die Nachricht aus Stade erschüttere bis ins Mark, schrieb Merz auf der Plattform X. Bei der Gewalttat waren gestern 4 Frauen und 2 Männer getötet worden.
4: Der 45-jährige mutmaßliche Todesschütze hatte laut Ermittlern am Montag einen Termin in der Mutter-Kind-Einrichtung. Dabei soll es um das Sorgerecht für seine 3 Monate alte Tochter gegangen sein. Mutter und Tochter waren anwesend in der Einrichtung. Was dann aus dem Ruder lief, wird noch ermittelt. Auf jeden Fall erschoss der Täter offenbar nur Mitarbeitende. Kaltblütig, so beschreibt es Niedersachsens Innenministerin Daniela Behrens. Onni Thorau, Nachrichtenredaktion.
2: Die offizielle Zahl der Toten nach dem verheerenden Doppelerdbeben in Venezuela ist auf mehr als 1.700 gestiegen. Nach offiziellen Angaben wurden zudem mehr als 5.000 Menschen verletzt. Die EU will über eine humanitäre Luftbrücke insgesamt 50 Tonnen an Hilfsgütern schicken.
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1: Nach einer bewölkten Nacht mit Tiefstemperaturen von 15 Grad erwartet uns am Dienstag eine Mischung aus Sonne und auch Regen. Die Höchstwerte erreichen am Dienstag 28 Grad in St. Georgen, Geisingen und Balingen. 27 Grad gibt es dann in Plötzlingen. Die restliche Woche gestaltet sich relativ ähnlich mit Temperaturen definitiv über 20 Grad.
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2: Ich bin Katrin Müller. Die deutsche Fußballnationalmannschaft ist bei der WM schon in der ersten K.O.-Runde gescheitert. Das DFB-Team unterlag Paraguay im 16. Finale in Foxborough mit 3:4 im Elfmeterschießen. Julian Nagelsmann will trotzdem Bundestrainer bleiben. Er kündigte an, seinen bis nach der EM-Runde 2028 gültigen Vertrag mit dem Deutschen Fußballbund erfüllen zu wollen. Co-Gastgeber Kanada zog am Abend als erstes Team ins Achtelfinale ein durch ein 1:0 gegen Südafrika. Auch Brasilien ist weiter mit einem 2:1-Sieg gegen Japan. Die offizielle Zahl der Toten nach dem verheerenden Doppelerdbeben in Venezuela ist auf mehr als 1.700 gestiegen. Wie der Präsident der Nationalversammlung mitteilte, wurden zudem mehr als 5.000 Menschen verletzt.
3: In Venezuela steigt die Verzweiflung. Nach so vielen Tagen seit den Erdbeben gibt es kaum noch Hoffnung, dass Verschüttete überleben können. Die Angehörigen der Vermissten befürchten, nicht einmal die Leichen aus den Trümmerhaufen zurückzubekommen. Die Sucharbeiten werden durch zahlreiche Nachbeben erschwert. Viele Menschen harren in Notunterkünften oder unter freiem Himmel aus. Krankenhäuser sind überlastet. Venezuela befand sich vor den Erdbeben ohnehin in einer schwierigen Lage. Aus Lateinamerika, Andreas Osagabrius.
2: Neben Gesundheits- und Rentenreformen bohrt die schwarz-rote Koalition gerade noch an einem anderen dicken Reformbrett, an einer Steuerreform. Und bei der drängt die SPD auf eine stärkere Belastung von Topverdienern. Das sagt der SPD-Fraktionsvize Wiebke Ester der Deutschen Presseagentur.
4: Die Steuerreform soll kleinere und mittlere Einkommen entlasten. Das haben Union und SPD versprochen. Unklar ist, wie hoch die Entlastung sein soll und wie sie gegenfinanziert wird. Von mehreren 100 Euro pro Jahr sprechen SPD-Vertreter und SPD-Fraktionsvize Ester von einer spürbaren Entlastung. Sie fordert dafür eine höhere Beteiligung von Superreichen. Die Union will aber eher Sparmaßnahmen. SPD-Fraktionsvize Ester nennt das ungedeckte Sparparolen. Zoe Tassovali, Nachrichtenredaktion.
2: Nach 2 Monaten läuft der sogenannte Tankrabatt heute aus. Der Preis für Benzin und Diesel dürfte dadurch morgen deutlich steigen. Denn für Sprit, der am 1. Juli das Tanklager oder die Raffinerie verlässt, gilt dann wieder die alte höhere Steuer. Inklusive Mehrwertsteuer macht das 16,7 Cent pro Liter aus.
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8: Der Dienstagmorgen. Schönen Start in diesen Tag wünsche ich. Es ist tatsächlich schon der letzte Junitag. Endlich ein bisschen Abkühlung, die wir bekommen haben. Also auf geht's. Jetzt mit den Fawn & Blondes. What's up? Und hier ist David Bowie und Let's Dance.

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Das ist der Dienstag. Schönen guten Morgen zusammen. Es ist gleich 6 Uhr und heute vor 30 Jahren, nur mal so ganz nebenbei erwähnt, hat Deutschland die Europameisterschaft gewonnen. Das war das Golden Goal durch Oliver Bierhoff. Wir erinnern uns noch dunkel. Wir starten rein in den Dienstag. Schönen guten Morgen zusammen.

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1: Auch heute wird es in der Region wieder wechselhaft. Uns erwarten Sonne und Regen im Wechsel. Die Temperaturen liegen bereits bei 19 Grad in Villingen, Denkingen, Neuglashütten und auch in Rottweil. Im Laufe des Tages erreichen wir dann noch Höchstwerte von bis zu 28 Grad. Der Mittwoch gestaltet sich dann relativ ähnlich mit Temperaturen von um die 24 Grad.
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2: Ich bin Katrin Müller. Die deutsche Fußballnationalmannschaft ist bei der WM schon in der ersten K.O.-Runde gescheitert. Das DFB-Team unterlag Paraguay im 16. Finale in Foxborough mit 3:4 im Elfmeterschießen. Julian Nagelsmann will trotzdem Bundestrainer bleiben. Er kündigte an, seinen bis nach der EM-Runde 2028 gültigen Vertrag mit dem Deutschen Fußballbund erfüllen zu wollen. Co-Gastgeber Kanada zog am Abend als erstes Team ins Achtelfinale ein durch ein 1:0 gegen Südafrika. Auch Brasilien ist weiter mit einem 2:1-Sieg gegen Japan. Die offizielle Zahl der Toten nach dem verheerenden Doppelerdbeben in Venezuela ist auf mehr als 1.700 gestiegen. Wie der Präsident der Nationalversammlung mitteilte, wurden zudem mehr als 5.000 Menschen verletzt.
3: In Venezuela steigt die Verzweiflung. Nach so vielen Tagen seit den Erdbeben gibt es kaum noch Hoffnung, dass Verschüttete überleben können. Die Angehörigen der Vermissten befürchten, nicht einmal die Leichen aus den Trümmerhaufen zurückzubekommen. Die Sucharbeiten werden durch zahlreiche Nachbeben erschwert. Viele Menschen harren in Notunterkünften oder unter freiem Himmel aus. Krankenhäuser sind überlastet. Venezuela befand sich vor den Erdbeben ohnehin in einer schwierigen Lage. Aus Lateinamerika, Andrea Sosa Gabrius.
2: Neben Gesundheits- und Rentenreformen bohrt die schwarz-rote Koalition gerade noch an einem anderen dicken Reformbrett, an einer Steuerreform. Und bei der drängt die SPD auf eine stärkere Belastung von Topverdienern. Das sagt der SPD-Fraktionsvize Wiebke Esther der Deutschen Presseagentur.
4: Die Steuerreform soll kleinere und mittlere Einkommen entlasten. Das haben Union und SPD versprochen. Unklar ist, wie hoch die Entlastung sein soll und wie sie gegenfinanziert wird. Von mehreren 100 Euro pro Jahr sprechen SPD-Vertreter und SPD-Fraktionsvize Esther von einer spürbaren Entlastung. Sie fordert dafür eine höhere Beteiligung von Superreichen. Die Union will aber eher Sparmaßnahmen. SPD-Fraktionsvize Esther nennt das ungedeckte Sparparolen. Zoe Tassovali, Nachrichtenredaktion.
2: Nach 2 Monaten läuft der sogenannte Tankrabatt heute aus. Der Preis für Benzin und Diesel dürfte dadurch morgen deutlich steigen. Denn für Sprit, der am 1. Juli das Tanklager oder die Raffinerie verlässt, gilt dann wieder die alte höhere Steuer. Inklusive Mehrwertsteuer macht das 16,7 Cent pro Liter aus.
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5: Mit Lena Schaffer, schönen guten Morgen. Im Naturfreibad Troase in Trossingen im Landkreis Tuttlingen ist ein Mann ertrunken. Besucher hatten ihn am Freitag leblos unter der Wasseroberfläche entdeckt. Bademeister und Rettungsdienst konnten ihn zunächst wiederbeleben. Im Krankenhaus ist der Mann aber wenig später gestorben. Das Naturfreibad hatte am Freitag deshalb früher geschlossen. Am Samstag blieb es komplett zu. Seit Sonntag läuft der Betrieb wieder normal. Wie sieht es diesen Monat auf dem Arbeitsmarkt bei uns in Baden-Württemberg aus? Die letzten Monate war die Situation angespannt. Nach wie vor steht die Wirtschaft vor großen Herausforderungen. Heute stellt die Regionaldirektion der Bundesagentur für Arbeit ihren Arbeitsmarktbericht für Baden-Württemberg vor.
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6: Gute Nachrichten gibt's von den Straßen. Da ist nichts los. Wir haben keine Meldungen für euch. Gute Fahrt.
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6: Blitzeranhänger steht auf der A81 Singen Richtung Stuttgart zwischen Empfingen und Horb in der Baustelle. Hier gilt Tempo 80. Meldet uns. Staus und Blitzer ist kostenlos unter der 0800 3x5 1122.
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7: Wunderschönen Start in diesen Tag wünsche ich jetzt mit den Simple Minds, Don't You? Und hier ist Manfred Mann's Earth Band und Davies on the Road Again. Und danach gibt's das Tagebuch der großen Hits.
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0: Wir sind drin im Dienstag. Schönen guten Morgen zusammen. Die Simple Minds waren das, Don't You. Ich bin Susanka. Kommt gut in diesen Tag.
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2: 30. Juni 1986. Aha sind mit Hunting High and Low enorm erfolgreich. Geschlagene 11 Wochen, also fast 3 Monate, halten sie sich schon in den Charts. Im Song geht's um einen Mann, der so voller Liebe ist für eine Frau, dass er überall nach ihr suchen und jagen wird. Er nimmt jede Hürde in Kauf, bis er sie endlich gefunden hat. Und mit dem Songtitel hat's was ganz Interessantes auf sich. Aha sind ja aus Norwegen und da gibt's einen Schriftsteller, der Geschichten schreibt. Die Jungs von Aha stoßen dabei auf eine, bei der es in der englischen Übersetzung heißt The Husband Was Hunting High and Low, also auf Deutsch, der Mann jagte durch Höhen und Tiefen. Und dieser Satz, der packt sie so sehr, dass sie ihn nicht nur zum Titel der Single machen, sondern auch zum Titel ihres Debütalbums. Und auch das wird direkt ein voller Erfolg und schafft es im Heimatland der Jungs auf Platz 1 der Albumcharts. Und vielleicht lag es auch an diesem Album und an diesem Song, dass Aha, naja, man kann sagen, zu einer der größten Musiklegenden der letzten Jahrzehnte geworden sind.

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Wunderschönen guten Morgen zusammen. Das ist Antenne 1 Neckarburg. Rock und Pop. Jetzt kommt Bryan Adams, der auf weltweiter Tournee ist. Roll with the Punches Tour, so nennt sich das Ganze. 66 Jahre ist er alt, aber das bedeutet gar nichts. Die Rente ist noch lange nicht in Sicht. Und wenn er nicht gerade auf der Bühne steht und performt, dann ist er außerdem auch noch relativ professioneller Fotograf. Er porträtiert seit Jahren Prominente und veröffentlicht auch regelmäßig seine neuen Arbeiten. Wir hören ihn jetzt.

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4: Auch heute wird es in der Region wieder wechselhaft. Uns erwarten Sonne und Regen im Wechsel. Die Temperaturen liegen bereits bei 19 Grad in Villingen, Denkingen, Neuglashütten und auch in Rottweil. Im Laufe des Tages erreichen wir dann noch Höchstwerte von bis zu 28 Grad. Der Mittwoch gestaltet sich dann relativ ähnlich mit Temperaturen von um die 24 Grad.
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5: Mit Lena Schaffer, schönen guten Morgen. Im Prozess gegen einen Krankenpfleger aus Albstadt gibt es neue belastende Aussagen. Vor dem Landgericht Hechingen haben Zeugen von möglichen weiteren Opfern gesprochen. Ermittler haben außerdem tausende Bilder und Videos gefunden, die Missbrauch zeigen sollen. Der Prozess geht am 10. Juli weiter. Schock am Montagmorgen in Rottweil. In der Nähe eines Kindergartens hat ein Mann seine Ex-Partnerin mit einem Messer verletzt. Hintergrund soll ein Streit um das gemeinsame Kind gewesen sein. Die Frau wurde an der Hand und am Rücken verletzt. Die Polizei hat den Mann noch vor Ort festgenommen. Für die nächsten 3 Tage hat Baden-Württemberg hohen Besuch. Bundespräsident Frank-Walter Steinmeier verlegt seinen Amtssitz nach Lörrach. Dort trägt er sich heute im Rathaus ins Goldene Buch der Stadt ein und spricht unter anderem mit Oberbürgermeister Jörg Lutz. Der Besuch gehört zu seiner Reihe Ortszeit Deutschland. Damit verlässt der Bundespräsident regelmäßig seinen Amtssitz im Schloss Bellevue in Berlin und nimmt sich bewusst Zeit für Regionen abseits der großen Städte.
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6: Gute Nachrichten gibt's von den Straßen, da ist nichts los, wir haben keine Meldungen für euch. Gute Fahrt.
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6: Blitzeranhänger steht auf der A81 Singen Richtung Stuttgart zwischen Empfingen und Horb in der Baustelle. Hier gilt Tempo 80. Meldet uns, Staus und Blitzer ist kostenlos unter der 0800 3x5 1122.
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7: Wunderschönen guten Morgen zusammen. 10 Jahre Jubiläum feiert das Wolf Beats Festival. Wir haben für euch Karten klar gemacht und jetzt gucken wir mal gleich auf die Geschichte. Das tun wir nach Raymond's Supergirl und hier ist Talk Talk mit Such a Shame.

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0: Raymond und Supergirl, das ist der Dienstagmorgen. Schönen guten Morgen, ich bin Susanka, kommt gut in diesen Tag und gleich Susi Quattro mit If You Can't Give Me Love.
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2: Annika Schubert hier, hallo. 10 Jahre Wolf Wies, 10 Jahre Metal in Irslingen. Das Festival zieht mittlerweile nicht mehr nur die Menschen aus der Region an, sondern auch von weiter her. Wir reden jetzt mit Boris Müller, Marketingchef und Pressesprecher des Wolf Wies. Du bist erst seit kurzem dabei, aber wie hat das Festival vor 10 Jahren mal angefangen?
3: Die Geschichte des Vereins und des Festivals begann eigentlich schon 2015. Da hatte sie eine Freundesgruppe, ja, die alle die Musik eben hören, aus der Bierlaune heraus eigentlich zusammengetan. Ja, und für sich entschlossen, dass sie einfach mal sich auch versuchen, ein Festival auf die Füße zu stellen.
2: Ich glaube, Bierlaunen sind die besten Ideengeber. Jetzt habt ihr sogar auch große Bands dieses Jahr mit am Start, wie zum Beispiel Hämatom.
4: Die

0: und auch Blutgott.
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0: Aber eigentlich war es ja mal für kleinere Bands gedacht, das Wolfwies, oder?
2: Wir wollten das eigentlich ursprünglich hauptsächlich für Nachwuchsbands eigentlich machen und lokale Bands und peu à peu auch in der Szene bekannte größere Bands dann auch auftreten lassen oder buchen. Das ist aber natürlich jetzt schon nach 10 Jahren diese Größe mit, das hätte von meinen Kollegen damals natürlich niemand für möglich gehalten.
0: Und der Gedanke ist geblieben, dass kleine Bands gefördert werden. Was ist denn dein persönliches Highlight beim Wolfwies, Boris?
2: Für mich ist das Highlight nicht irgendwie ein besonderer Augenblick, sondern vielmehr ist es die Truppe an sich. Ja, die Truppe, die einfach Jahr für Jahr mit der gleichen Motivation dieses Ding ehrenamtlich stimmt und immer wieder auf den Boden stampft, kann man ja sagen. Ja, das ist mein persönliches Highlight an dem ganzen Festival.
0: Und ihr macht das großartig. Ein dickes Dankeschön schon jetzt an dich und das ganze Wolfwies-Team. Danke, dass ihr das alles für uns stemmt. Das 10. Wolfwies-Festival in Irslingen ist diesen Freitag und Sonntag. Anreise ist auch schon am Donnerstag möglich. Kommt und feiert mit auf weitere mindestens 10 Jahre Wolfwies.
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0: Schönen guten Morgen und wie erfrischend ist das, wenn man endlich mal wieder richtig durchlüften kann? Oder, oh mein Gott, Gott sei Dank sind diese unfassbar hohen Temperaturen zu Ende oder Fragezeichen. Wir gucken gleich mal ins Wetter um 7 Uhr und natürlich erfahrt ihr, was sonst noch so wichtig ist bei uns in der Region.
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1: Auch heute wird es in der Region wieder wechselhaft. Uns erwarten Sonne und Regen im Wechsel. Die Temperaturen liegen bereits bei 19 Grad in Villingen, Denkingen, Neuglashütten und auch in Rottweil. Im Laufe des Tages erreichen wir dann noch Höchstwerte von bis zu 28 Grad. Der Mittwoch gestaltet sich dann relativ ähnlich mit Temperaturen von um die 24 Grad.
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2: Ich bin Lea Matschulat. Die deutsche Fußballnationalmannschaft ist bei der WM schon in der ersten K.O.-Runde gescheitert. Das DFB-Team unterlag Paraguay im 16-Finale mit 3:4 im Elfmeterschießen.
3: Es ist der Schock weit nach Mitternacht deutscher Zeit. Wieder fliegt Deutschland frühzeitig aus dem Turnier und das völlig verdient. Nach einer Horrorhalbzeit und dem 0:1 wird das deutsche Team in der zweiten Hälfte zwar besser und erzielt früh den Ausgleich durch Havertz, doch insgesamt kommt zu wenig. Das 2:1 durch Tah nimmt der Schiedsrichter zurück, höchst umstritten. Und auch im Elfmeterschießen versagen die Nerven. 3 Fehlschüsse, wir fahren verdient nach Hause, sagt Kapitän Joshua Kimmich. Thomas Bremser, Boston.
2: Auch die Niederlande sind raus aus dem Wettbewerb. Sie verloren 2:3 im Elfmeterschießen gegen Marokko. Im Achtelfinale stehen Kanada nach einem 1:0 gegen Südafrika und Brasilien nach einem 2:1 gegen Japan. Extremisten, Terroristen, Cybercrime. Bundesinnenminister Alexander Dobrindt stellt am Vormittag den Verfassungsschutzbericht für das vergangene Jahr vor.
4: Größter Mitgliedstaat der EU, zweitgrößtes NATO-Mitglied und drittgrößte Wirtschaftsmacht der Welt. Deutschland weckt Begehrlichkeiten. Gerade angesichts des Ukraine-Kriegs und der damit einhergehenden Verschiebung der Sicherheitsarchitektur auf dem europäischen Kontinent stand die Bundesrepublik zuletzt häufig im Visier von Cyberattacken, Desinformation und Propaganda. Aber auch die ständig wachsende Zahl an Links- und Rechtsextremisten sowie Islamisten beschäftigen die deutschen Behörden. Vor allem, weil die Gewaltbereitschaft unter ihnen stetig zunimmt. Tanja Wagner, Nachrichtenredaktion.
2: Nach 2 Monaten läuft der Tankrabatt heute aus. Der Preis für Benzin und Diesel dürfte dadurch morgen deutlich steigen. Denn für Sprit, der am 1. Juli das Tanklager oder die Raffinerie verlässt, gilt dann wieder die alte höhere Steuer. Inklusive Mehrwertsteuer macht das knapp 17 Cent pro Liter aus. Der Tankstellenverband BFT erwartet, dass sich das an den Zapfsäulen morgen Mittag bemerkbar macht. In Venezuela liegt die Zahl der Toten nach den 2 schweren Beben mittlerweile bei gut 1.700. Die Rettungskräfte geben nicht auf. Vermisst werden noch Zehntausende Menschen unter den Trümmern.
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5: Mit Lena Schaffer, schönen guten Morgen. Im Naturfreibad Troase in Trossingen im Landkreis Tuttlingen ist ein Mann ertrunken. Besucher hatten ihn am Freitag leblos unter der Wasseroberfläche entdeckt. Bademeister und Rettungsdienst konnten ihn zunächst wiederbeleben. Im Krankenhaus ist der Mann aber wenig später gestorben. Das Naturfreibad hatte am Freitag deshalb früher geschlossen. Am Samstag blieb es komplett zu. Seit Sonntag läuft der Betrieb wieder normal. Wie sieht es diesen Monat auf dem Arbeitsmarkt bei uns in Baden-Württemberg aus? Die letzten Monate war die Situation angespannt. Nach wie vor steht die Wirtschaft vor großen Herausforderungen. Heute stellt die Regionaldirektion der Bundesagentur für Arbeit ihren Arbeitsmarktbericht für Baden-Württemberg vor.
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6: Schönen guten Morgen wünsche ich euch. Wir schicken euch zum Hohenberg-Sommer zu Dick Brave.
7: Hi, hier ist Dick Brave und ihr hört den Guten Morgen mit Susanka.
6: Wie ihr an Tickets kommt, das erfahrt ihr gleich nach den Eagles. Take it easy und hier ist Bette Midler mit Beast of Burden.

0: Das sind die Eagles zum Start in diesen Dienstag. Schönen guten Morgen zusammen und jetzt erfahrt ihr, wie ihr an richtig tolle Karten kommt.
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0: Vorsicht auf der B28 zwischen Freudenstadt Industriegebiet und dem Abzweig nach Wittlensweiler ist in beiden Richtungen Gefahr. Hier sind Personen auf der Straße unterwegs. Die Polizei ist bereits vor Ort. Bitte fahrt hier vorsichtig.

Antenne 1 Neckarburg, Rock und Pop, guten Morgen. Ich bin Susanka. Willkommen zu Kid Rock, der in einem Stadtteil von Detroit aufgewachsen ist und dort auch als Jugendlicher in den Straßen unterwegs war. Und das klingt jetzt erstmal nach einer nicht ganz so leichten Kindheit. Die Eltern waren nicht für ihn da, sie waren vielleicht auch nicht ganz besonders wohlhabend. Aber das stimmt in diesem Fall überhaupt nicht. Im Gegenteil, er kommt aus einer sehr wohlhabenden Familie. Sein Vater hat mehrere Autohäuser besessen. Er war einfach ein kleiner Rebell und es hat sich zum Schluss ja auch bis heute ausgezahlt. 2006 war Kid Rock kurzzeitig mit Pamela Anderson verheiratet und seine größten Hits sind Nummern wie Picture, das war ein Track zusammen mit Sheryl Crow, oder die Nummer, die wir jetzt hören. Hier ist Kid Rock mit All Summer Long.

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9: Auch heute wird es in der Region wieder wechselhaft. Uns erwarten Sonne und Regen im Wechsel. Die Temperaturen liegen bereits bei 19 Grad in Villingen, Denkingen, Neuglashütten und auch in Rottweil. Im Laufe des Tages erreichen wir dann noch Höchstwerte von bis zu 28 Grad. Der Mittwoch gestaltet sich dann relativ ähnlich mit Temperaturen von um die 24 Grad.
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10: Mit Lena Schaffer, schönen guten Morgen. Im Prozess gegen einen Krankenpfleger aus Albstadt gibt es neue belastende Aussagen. Vor dem Landgericht Hechingen haben Zeugen von möglichen weiteren Opfern gesprochen. Ermittler haben außerdem tausende Bilder und Videos gefunden, die Missbrauch zeigen sollen. Der Prozess geht am 10. Juli weiter. Schock am Montagmorgen in Rottweil. In der Nähe eines Kindergartens hat ein Mann seine Ex-Partnerin mit einem Messer verletzt. Hintergrund soll ein Streit um das gemeinsame Kind gewesen sein. Die Frau wurde an der Hand und am Rücken verletzt. Die Polizei hat den Mann noch vor Ort festgenommen. Für die nächsten 3 Tage hat Baden-Württemberg hohen Besuch. Bundespräsident Frank-Walter Steinmeier verlegt seinen Amtssitz nach Lörrach. Dort trägt er sich heute im Rathaus ins Goldene Buch der Stadt ein und spricht unter anderem mit Oberbürgermeister Jörg Lutz. Der Besuch gehört zu seiner Reihe Ortszeit Deutschland. Damit verlässt der Bundespräsident regelmäßig seinen Amtssitz im Schloss Bellevue in Berlin und nimmt sich bewusst Zeit für Regionen abseits der großen Städte.
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11: Schönen guten Morgen zusammen. Das Wolfbeats Festival. Wir haben euch nicht nur hingeschickt und euch Tickets klar gemacht, sondern wir schauen uns auch die 10-jährige Geschichte an. Und zwar gleich nach Elton John und jetzt Michael Jackson. Beat it.

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0: Guten Morgen, das ist Antenne 1 Neckarburg. Rock und Pop gleich mit einem meiner absoluten Lieblingstracks von Queen, Radio Gaga. Kriegt ihr gleich.
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2: Annika Schubert hier, hallo. Das Wolf Weiss Festival feiert dieses Jahr 10 Jahre Jubiläum und das große Jubiläum eröffnet Facing Fierce.

0: Wir reden mit Dennis von Facing Fears. Ihr habt den Band-Contest letztes Jahr gewonnen und dürft dieses Jahr das Wolf Wies eröffnen. Kanntest du das Festival vorher?
1: Ich habe es vorher tatsächlich nicht gekannt, nee.
0: Wie seid ihr dann auf den Contest gestoßen?
1: Gestoßen sind wir darauf letztendlich über Social Media. Und das war dann natürlich schon eine Herausforderung für uns, weil super viele starke Bands waren an dem Abend da. Dann war das natürlich schon sehr besonders und sehr überraschend für uns auch, dass es dann am Ende gereicht hat und wir dann wirklich das lokale Publikum da von uns überzeugen konnten und die Jury auch, und ja, freuen uns jetzt riesig, dass es geklappt hat.
0: Wir freuen uns auch, dass ihr kommt. Ihr habt euch sogar gegen Lokalmatadoren ja durchsetzen können, und ich finde, das Wolf Wies passt auch perfekt zu euch, denn ihr habt auch was zu feiern.
1: Facing Fears haben dieses Jahr auch das 10-jährige Jubiläum, und daher passt das ja wie die Faust aufs Auge, dass wir das Wolf Wies dieses Jahr eröffnen dürfen.
0: Ja, das passt wirklich perfekt. 10 Jahre Wolf Wies, 10 Jahre Facing Fears.
1: Ja, wir sind Facing Fears aus Ulm. Kommt aufs Wolf Wies. Wir spielen um 16.20 Uhr und eröffnen das 10-jährige Jubiläum. Wir spielen Modern Hard Rock. Seid früh da, es lohnt sich.
0: Ja, es lohnt sich auf jeden Fall. Wir werden auf jeden Fall früh da sein. Ich freue mich auch schon. Das Wolf Wies ist diesen Freitag und Samstag in Erslingen.
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0: Die Red Hot Chili Peppers und Frontman Anthony Kiedis wird bis heute von seinen Bandkollegen auf den Arm genommen. Er könne weder singen, noch hätte er sonst von Musik Ahnung. Aber er ist trotzdem, glaube ich, ein ganz starkes Rennpferd. Man kennt ihn und es ist einfach Kult schlechthin. Scar Tissue gerade gehört hier bei Antenne 1 Neckarburg Rock und Pop am Dienstagmorgen.
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1: Auch heute wird es in der Region wieder wechselhaft. Uns erwarten Sonne und Regen im Wechsel. Die Temperaturen liegen bereits bei 19 Grad in Villingen, Denkingen, Neuglashütten und auch in Rottweil. Im Laufe des Tages erreichen wir dann noch Höchstwerte von bis zu 28 Grad. Der Mittwoch gestaltet sich dann relativ ähnlich mit Temperaturen von um die 24 Grad.
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2: Ich bin Lea Matschulat. Die DFB-Elf ist bei der Fußball-Weltmeisterschaft bereits im 16. Finale gescheitert. Mit einem 3:4 im Elfmeterschießen gegen Paraguay.
3: Nach der ersten Horrorhalbzeit spurtet Julian Nagelsmann in die Kabine. Dann sieht er gelb wegen Meckerns. Nach dem Spiel sitzt er dann zusammengesackt auf der Bank. Nach der erneuten WM-Blamage macht er aber klar, er will Bundestrainer bleiben. Ob der DFB ihn lässt, das ist eine andere Frage. Rudi Völler und Co. wollen sich in den kommenden Tagen zusammensetzen. Heute geht es aber erstmal wieder aus dem WM-Lager in Winston-Salem nach Deutschland. Aus Boston, Thomas Bremser.
2: Auch die Niederlande sind raus aus dem Wettbewerb. Sie verloren 2:3 im Elfmeterschießen gegen Marokko. Im Achtelfinale stehen Kanada nach einem 1:0 gegen Südafrika und Brasilien nach einem 2:1 gegen Japan. Nach dem gewaltsamen Tod von 6 Menschen in Stade in Niedersachsen sind noch nicht alle Toten identifiziert. Weitere Verletzte gäbe es entgegen ersten Angaben nicht, sagte eine Polizeisprecherin. Ein 45-Jähriger soll gestern 4 Frauen und 2 Männer erschossen haben. Er wurde festgenommen. Die Ermittler vermuten einen Sorgerechtsstreit als Auslöser der Tat. Die Schüsse fielen in einer Mutter-Kind-Wohngruppe. Wer noch einmal günstig tanken will, tut es am besten noch auf dem Weg zur Arbeit. Heute endet der Tankrabatt. 2 Monate hatte die Bundesregierung die Steuern auf Benzin und Diesel heruntergesetzt. Allgemein wird erwartet, dass die Preise an den Tankstellen wieder deutlich steigen.
4: An den allermeisten Tankstellen dürfte noch der steuervergünstigte Sprit in den Zapfsäulen stecken. Das heißt, die Preise dürften eigentlich nicht so rasch steigen und aufgrund des entspannteren Ölmarktes auch ohne Tankrabatt fairerweise unter 2 Euro bleiben. Das hält der ADAC nach den Erfahrungen aus dem ersten Tankrabatt aber für eher unwahrscheinlich. Laut IFO-Institut haben die Mineralölkonzerne bei Super und E10 die Steuersenkung von 16 bis 17 Cent pro Liter nahezu vollständig an die Verbraucher weitergegeben. Anders sieht es bei Diesel aus. Da lag der Effekt nur bei 12 Cent pro Liter. Tanja Wagner, Nachrichtenredaktion.
2: Nach der jüngsten militärischen Eskalation in der Straße von Hormus könnte es heute in Katar zu Gesprächen zwischen Vertretern der USA und dem Iran kommen. Der Iran habe um ein Treffen gebeten, schrieb US-Präsident Trump. Von iranischer Seite klang das allerdings anders.
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5: Mit Lena Schaffer, schönen guten Morgen. Im Naturfreibad Troase in Trossingen im Landkreis Tuttlingen ist ein Mann ertrunken. Besucher hatten ihn am Freitag leblos unter der Wasseroberfläche entdeckt. Bademeister und Rettungsdienst konnten ihn zunächst wiederbeleben. Im Krankenhaus ist der Mann aber wenig später gestorben. Das Naturfreibad hatte am Freitag deshalb früher geschlossen. Am Samstag blieb es komplett zu. Seit Sonntag läuft der Betrieb wieder normal. Wie sieht es diesen Monat auf dem Arbeitsmarkt bei uns in Baden-Württemberg aus? Die letzten Monate war die Situation angespannt. Nach wie vor steht die Wirtschaft vor großen Herausforderungen. Heute stellt die Regionaldirektion der Bundesagentur für Arbeit ihren Arbeitsmarktbericht für Baden-Württemberg vor.
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6: B27 Richtung Balingen. Zwischen Biesingen Nord und Engstlatt gibt es eine ungesicherte Unfallstelle. Noch ein Unfall ist auf der B27 bei der Abfahrt Neufra. Im Zollernalbkreis auf der Landstraße zwischen Geislingen und dem Abzweig nach Dormetingen hat es ebenfalls gekracht. Hier ist eine Unfallaufnahme. Beide Richtungen sind gesperrt und noch eine Sperrung wegen einem Unfall haben wir zwischen Hartheim und Messstetten. Bitte fahrt vorsichtig.
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6: Ortseinfahrt Hechingen Richtung Randelfingen. Beim Hotel Lamm steht ein Blitzer. Und wenn ihr noch Staus oder Blitzer habt, dann schickt sie uns per WhatsApp ins Studio an die 0172 577 16 77.
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7: Und damit schönen guten Morgen zusammen. Tina Turner mit Typical Male hört ihr gleich. Und die Rolling Stones, die haben gerade erst vor 3 Jahren ein neues Album rausgebracht. Die Herrschaften sind um die 80, Mick Jagger zum Beispiel 82, wurde aber auch vor wenigen Jahren Vater. Also er ist aktiv und auch die treibende Kraft der Band. Hier sind sie mit Painted Love.

0: Tina Turner, guten Morgen. Das ist Antenne 1 Neckarburg. Rock und Pop. Ich bin Susanka, wünsche einen schönen Start in diesen Tag.
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2: 30. Juni 1986. Aha sind mit Hunting High and Low enorm erfolgreich. Geschlagene 11 Wochen, also fast 3 Monate, halten sie sich schon in den Charts. Im Song geht's um einen Mann, der so voller Liebe ist für eine Frau, dass er überall nach ihr suchen und jagen wird. Er nimmt jede Hürde in Kauf, bis er sie endlich gefunden hat. Und mit dem Songtitel hat's was ganz Interessantes auf sich. Aha sind ja aus Norwegen und da gibt's einen Schriftsteller, der Geschichten schreibt. Die Jungs von Aha stoßen dabei auf eine, bei der es in der englischen Übersetzung heißt The Husband Was Hunting High and Low, also auf Deutsch, der Mann jagte durch Höhen und Tiefen. Und dieser Satz, der packt sie so sehr, dass sie ihn nicht nur zum Titel der Single machen, sondern auch zum Titel ihres Debütalbums. Und auch das wird direkt ein voller Erfolg und schafft es im Heimatland der Jungs auf Platz 1 der Albumcharts. Und vielleicht lag es auch an diesem Album und an diesem Song, dass Aha, naja, man kann sagen, zu einer der größten Musiklegenden der letzten Jahrzehnte geworden sind.

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0: Wunderschönen guten Morgen an diesem Dienstag. Antenne 1 Neckarburg, Rock und Pop und Sheryl Crow. Die hat ja vor allem in den 90ern viele Erfolge gefeiert, aber sie ist nach wie vor aktiv. Zum Beispiel gerade bei einigen Festivals auf der Bühne jetzt im Sommer und auch zu hören auf dem neuen Album von Ringo Starr. Das heißt Long, Long Road. Jetzt 2026 rausgekommen und auch sie hört man darauf. Hier ist der wahrscheinlich kommerziell größte Hit von Sheryl Crow. Hier ist All I Wanna Do.
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7: Auch heute wird es in der Region wieder wechselhaft. Uns erwarten Sonne und Regen im Wechsel. Die Temperaturen liegen bereits bei 19 Grad in Villingen, Denkingen, Neuglashütten und auch in Rottweil. Im Laufe des Tages erreichen wir dann noch Höchstwerte von bis zu 28 Grad. Der Mittwoch gestaltet sich dann relativ ähnlich mit Temperaturen von um die 24 Grad.
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8: Mit Lena Schaffer, schönen guten Morgen. Im Prozess gegen einen Krankenpfleger aus Albstadt gibt es neue belastende Aussagen. Vor dem Landgericht Hechingen haben Zeugen von möglichen weiteren Opfern gesprochen. Ermittler haben außerdem tausende Bilder und Videos gefunden, die Missbrauch zeigen sollen. Der Prozess geht am 10. Juli weiter. Schock am Montagmorgen in Rottweil. In der Nähe eines Kindergartens hat ein Mann seine Ex-Partnerin mit einem Messer verletzt. Hintergrund soll ein Streit um das gemeinsame Kind gewesen sein. Die Frau wurde an der Hand und am Rücken verletzt. Die Polizei hat den Mann noch vor Ort festgenommen. Für die nächsten 3 Tage hat Baden-Württemberg hohen Besuch. Bundespräsident Frank-Walter Steinmeier verlegt seinen Amtssitz nach Lörrach. Dort trägt er sich heute im Rathaus ins Goldene Buch der Stadt ein und spricht unter anderem mit Oberbürgermeister Jörg Lutz. Der Besuch gehört zu seiner Reihe Ortszeit Deutschland. Damit verlässt der Bundespräsident regelmäßig seinen Amtssitz im Schloss Bellevue in Berlin und nimmt sich bewusst Zeit für Regionen abseits der großen Städte.
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9: B27 Richtung Balingen. Zwischen Biesingen Nord und Engstlatt gibt es eine ungesicherte Unfallstelle. Noch ein Unfall ist auf der B27 bei der Abfahrt Neufra. Im Zollernalbkreis auf der Landstraße zwischen Geislingen und dem Abzweig nach Dormetingen hat es ebenfalls gekracht. Hier ist eine Unfallaufnahme. Beide Richtungen sind gesperrt. Und noch eine Sperrung wegen einem Unfall haben wir zwischen Hartheim und Messstetten. Bitte fahrt vorsichtig.
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9: Ortseinfahrt Hechingen Richtung Randelfingen. Beim Hotel Lamm steht ein Blitzer. Und wenn ihr noch Staus oder Blitzer habt, dann schickt sie uns per WhatsApp ins Studio an die 0172 577 1677.
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10: Schönen guten Morgen zusammen und wir kommen nochmal zum Thema Fußball und WM-Trikots. Denn egal, was unsere Fußballnationalmannschaft macht, die Trikots sind und bleiben einfach Kult. Wir sprechen gleich mit Uhlsport in Balingen und die können uns mal sagen, welche Namen in diesem Jahr ganz besonders angesagt sind.

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0: Fighters mit Wheels, das ist das Jahr 2009, Antenne 1 Neckarburg, Rock und Pop hier. Guten Morgen und gleich geht's zurück ins Jahr 1970 mit Black Sabbath und Paranoid.
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2: Annika Schubert hier, hallo. Die Fußball-Weltmeisterschaft sorgt nicht nur auf dem Platz gerade für Begeisterung, sondern auch im Sportfachhandel. Trikots und Fanartikel der Nationalelf, die sind gerade richtig gefragt. Wir reden mit Christian Fenske von Ullsport in Balingen. So ein Trikot von der WM, da muss man schon tief in die Tasche greifen zurzeit. Woran liegt das denn?
3: Die Produktionskosten steigen natürlich an, Lieferketten und so weiter, spielt in den letzten Jahren alles eine Rolle. Und dann kommt natürlich auch noch Nachfrage obendrauf, ganz klar.
2: Aber nicht jedes Trikot ist bei den Fans gleich beliebt. Manche Namen, die verkaufen sich besser als andere.
3: Das Design ist natürlich immer super wichtig. Sobald ein Trikot rauskommt, das merken wir auch bei unserem Merchandise-Kurs, wird immer direkt diskutiert. Ne? So ein Trikot kommt raus, wird auf Social Media veröffentlicht oder im Fernsehen gezeigt oder so und schon diskutiert die Community heiß darüber, ob das jetzt geil aussieht oder nicht. Aber meistens entscheidet natürlich der sportliche Erfolg dann.
2: Leistung lohnt sich, vor allem auf dem Platz. Das kurbelt dann die Verkaufszahlen an. Neben den Trikots ist aber auch noch mehr gefragt.
3: Ist es schon so, dass die Profi-Handschuhe jetzt aktuell natürlich am allerbesten gehen? Wir haben Handschuhe, die fangen bei 20 Euro an und gehen dann bis 190 Euro.
2: Ja, das sind dann die großen Träume, die erfüllt werden wollen. Ihr seid als Marke Ullsport ja auch bei der WM dabei. So ein bisschen Lokalstolz habt ihr dann auch, oder?
3: Dass ich super stolz bin, dass wir mit Ullsport bei der WM vertreten sind. Also als kleine Marke aus Balingen, denke ich, das ist ein Riesenerfolg. Wir sind bei den allermeisten WMs dabei. Aber das ist natürlich für uns auch immer ein riesengroßes Highlight.
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0: Schönen Dienstagmorgen, ich bin Susanka und muss jetzt schon lachen. Ihr hört Antenne 1 Neckarburg Rock und Pop, denn ich habe mir gerade noch ganz schnell, auf die Schnelle, ein lustiges Fußballer-Zitat rausgesucht. Das kriegt ihr während der WM ja immer von mir. Und ich glaube, das wirklich für mich das absolut Schönste bisher kommt jetzt von Lothar Matthäus, der einmal sagte, wäre, wäre Fahrradkette. Und damit schönen Dienstag euch.
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1: Heute am Dienstag bleibt's in der Region sonnig. Zwischendurch sind aber auch immer wieder Regenschauer auch möglich. Aktuell haben wir 23 Grad in Fischbach, 24 Grad in Speichingen und Dornstetten und 26 Grad sind es in Oberndorf. Im Laufe des Tages erreichen wir heute Höchstwerte bis zu 28 Grad. Auch morgen am Mittwoch erwartet uns Sonne, aber auch vereinzelt Regenschauer bleiben weiterhin möglich. Die Temperaturen erreichen morgen Werte von um die 24 Grad.
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2: Ich bin Lea Matschulat. Die Fußball-Weltmeisterschaft läuft ohne Deutschland weiter. Das DFB-Team scheiterte bereits im 16. Finale mit 3:4 gegen Paraguay im Elfmeterschießen. Bundestrainer Julian Nagelsmann will trotzdem weitermachen. Er stehe bereit, wenn der DFB das wolle. Auch die Niederlande müssen nach Hause fahren. Sie verloren 2:3 im Elfmeterschießen gegen Marokko. Ins Achtelfinale geschafft haben es Kanada und Brasilien. Brasilien gewann 2:1 gegen Japan, Kanada 1:0 gegen Südafrika. Nach dem gewaltsamen Tod von 6 Menschen in Stade in Niedersachsen sind noch nicht alle Toten identifiziert. Weitere Verletzte gäbe es entgegen ersten Angaben nicht, sagte eine Polizeisprecherin. Bundeskanzler Merz zeigte sich tief betroffen von der Tat.
3: Viele Menschen, die helfen und schützen wollten, hätten ihr Leben verloren oder seien verletzt worden, schrieb Kanzler Merz. Sein Mitgefühl gelte den Opfern und ihren Angehörigen. Merz dankte auch den Polizeibeamten für ihren schnellen Einsatz. Bei den Todesopfern handelt es sich laut Polizei um Mitarbeiterinnen und Mitarbeiter der Jugendhilfeeinrichtung. Hintergrund der Tat ist vermutlich ein Sorgerechtsstreit. Der mutmaßliche Täter, ein 45-jähriger in Deutschland geborener Türke aus dem Raum Hannover, wurde auf der Flucht festgenommen. Katrin Müller, Nachrichtenredaktion.
2: Nach der jüngsten militärischen Eskalation in der Straße von Hormus könnte es heute in Katar zu Gesprächen zwischen Vertretern der USA und dem Iran kommen. Der Iran habe um ein Treffen gebeten, postete US-Präsident Trump.
4: Im Gegensatz zu den US-Angaben klingt der Fahrplan für mögliche Gespräche in Katar von der iranischen Seite noch viel unklarer. Eine Gesprächsrunde werde stattfinden, sobald die Voraussetzungen geschaffen seien und Einigkeit über Termin und Veranstaltungsort erzielt worden sei, hieß es aus Teheran. US-Medien berichten, bei den anstehenden Verhandlungen soll nochmal der Streit um die Straße von Hormuz im Mittelpunkt stehen. Denn offenbar lässt der entsprechende Abschnitt in dem Abkommen noch viel Spielraum für unterschiedliche Deutungen. Ursula Winkler, Nachrichtenredaktion.
2: In Venezuela liegt die Zahl der Toten nach den 2 schweren Erdbeben mittlerweile bei gut 1.700. Die Rettungskräfte geben nicht auf, vermisst werden noch zehntausende Menschen unter den Trümmern. Erschwert werden die Sucharbeiten durch zahlreiche Nachbeben.
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5: Mit Lena Schaffer, schönen guten Morgen. Im Naturfreibad Troase in Trossingen im Landkreis Tuttlingen ist ein Mann ertrunken. Besucher hatten ihn am Freitag leblos unter der Wasseroberfläche entdeckt. Bademeister und Rettungsdienst konnten ihn zunächst wiederbeleben. Im Krankenhaus ist der Mann aber wenig später gestorben. Das Naturfreibad hatte am Freitag deshalb früher geschlossen. Am Samstag blieb es komplett zu. Seit Sonntag läuft der Betrieb wieder normal. Wie sieht es diesen Monat auf dem Arbeitsmarkt bei uns in Baden-Württemberg aus? Die letzten Monate war die Situation angespannt. Nach wie vor steht die Wirtschaft vor großen Herausforderungen. Heute stellt die Regionaldirektion der Bundesagentur für Arbeit ihren Arbeitsmarktbericht für Baden-Württemberg vor.
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6: B27 Richtung Balingen. Zwischen Biesingen Nord und Engstblatt gibt es eine ungesicherte Unfallstelle. Noch ein Unfall ist auf der B27 bei der Abfahrt Neufra. Im Zollernalbkreis auf der Landstraße zwischen Geislingen und dem Abzweig nach Dormetingen hat es ebenfalls gekracht. Hier ist eine Unfallaufnahme. Beide Richtungen sind gesperrt. Und noch eine Sperrung wegen einem Unfall haben wir zwischen Hartheim und Messstetten. Bitte fahrt vorsichtig.
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6: Ortseinfahrt Hechingen Richtung Randelfingen. Beim Hotel Lamm steht ein Blitzer. Und wenn ihr noch Staus oder Blitzer habt, dann schickt sie uns per WhatsApp ins Studio an die 0172 577 16 77.
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1: Mit Hans-Peter Mattes aus Tuttlingen und in dieser Woche mit Impulsen, die berühren, befreien und verwandeln, aus Jesus, der liebevolle Therapeut meines Freundes Andi Weiß. Krank. Vielleicht spricht dein Körper gerade lauter als du selbst. Vielleicht sagt er es mit Schmerzen, was du dich nicht zu sagen traust. Vielleicht zeigt er mit Müdigkeit, wie sehr du dich nach Ruhe sehnst. Oder mit Spannung, wie viel du gerade aushalten musst. Vielleicht ist deine Haut so empfindlich geworden, weil du zu oft über deine Grenzen gegangen ist. Jesus ist nie nur dem Symptom begegnet. Er hat den Menschen gesehen, nicht den Blinden, sondern den, der gehört werden wollte. Nicht die kranke Frau, sondern die Tochter. Vielleicht sagt dein Körper heute, bitte hör mir zu. Und vielleicht darfst du heute leise antworten, ich sehe dich, ich höre dich, ich nehme dich ernst.

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10: B27 Richtung Balingen. Zwischen Biesingen Nord und Engstlatt gibt es eine ungesicherte Unfallstelle. Noch ein Unfall ist auf der B27 bei der Abfahrt Neufra im Zollernalbkreis auf der Landstraße zwischen Geislingen und dem Abzweig nach Dormetingen hat es ebenfalls gekracht. Hier ist eine Unfallaufnahme. Beide Richtungen sind gesperrt und noch eine Sperrung wegen einem Unfall haben wir zwischen Hartheim und Messstetten. Bitte fahrt vorsichtig.
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10: Ortseinfahrt Hechingen Richtung Randelfingen. Beim Hotel Lamm steht ein Blitzer. Und wenn ihr noch Staus oder Blitzer habt, dann schickt sie uns per WhatsApp ins Studio an die 0172 577 16 77.
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1: Mit Jenny Lukacs. Hallo. Wer morgens zur Schule kommt, wird normalerweise von Lehrkräften, Mitschülern oder dem Klingelton begrüßt. An der Realschule Trossingen kann es aber auch mal passieren, dass einem eine freundliche Hundenase entgegenkommt. Denn dort gehört Schulhündin Bonnie inzwischen fest zum Schulalltag mit dazu. Herr Udo Kohler, Sie sind Schulleiter an dieser Schule. Wie kam es eigentlich dazu?
2: Das war ganz witzig, und zwar deswegen, weil ich schon mehrere Anfragen hatte in der Vergangenheit, ob wir da mal einen Schulhund dann bei uns haben wollen oder nicht. Und ich habe das immer kategorisch abgelehnt. Ich konnte mir das überhaupt nicht vorstellen, einen Schulhund bei uns zu haben.
1: Und nun ist sie ja trotzdem da. Sie waren 4 Monate lang außer Haus. Was genau ist währenddessen oder danach passiert?
2: Meine beiden Konrektoren haben die Situation schamlos ausgenutzt und haben dann in meiner Abwesenheit sozusagen den Schulhund installiert. Als ich dann nach diesen 4 Monaten wieder kam, wurde ich quasi vor vollendete Tatsachen gestellt, und die Bonnie war dann da. Und ich konnte dann natürlich auch nicht mehr sagen, nachdem sie schon 4 Monate da war, nee, das geht nicht. Aber ich habe mich natürlich gerne trotz dieser Bedenken im Vorfeld bereit erklärt, dann die Bonnie dauerhaft dann bei uns zu lassen.
1: Und was war ausschlaggebend für genau diese Entscheidung?
2: Bonnie ist klein, also ein Zwergpudel, und von dem her passt die Bonnie auch von der Größe her sozusagen ganz gut in die Schule. Und dann ist sie natürlich auch allergiker freundlich. Das war mir extrem wichtig. Meine Tochter ist allergisch, und von dem her habe ich da so ein bisschen einen Bezug dazu, in Bezug auf Hundehaare.
1: Ja, das mit den Hundehaaren kann ich total nachvollziehen. Was passiert eigentlich, wenn Herrchen Isabel Novak mal die Pausenaufsicht übernehmen muss?
2: Dann darf die Bonnie natürlich zu mir, und es gibt ein extra Rektoratskörbchen, und da nimmt sie dann Platz für die Zeit eben der Pausenaufsicht.
1: Bonnie verteilt Arbeitsblätter in einer Papierrolle, sorgt für Ruhe und ist auch dafür da, wenn es jemandem mal nicht so gut geht. Derjenige darf sich dann jederzeit für eine Weile zu dieser Hündin setzen.
2: Und von dem her übernimmt die Bonnie sozusagen pädagogische Aufgaben, und ist dann immer schön, wenn sie dann in die einzelnen Klassen dann gehen kann.
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1: Heute am Dienstag bleibt es in der Region sonnig. Zwischendurch sind aber auch immer wieder Regenschauer auch möglich. Aktuell haben wir 23 Grad in Fischbach, 24 Grad in Speichingen und Dornstetten und 26 Grad sind es in Oberndorf. Im Laufe des Tages erreichen wir heute Höchstwerte bis zu 28 Grad. Auch morgen am Mittwoch erwartet uns Sonne, aber auch vereinzelt Regenschauer bleiben weiterhin möglich. Die Temperaturen erreichen morgen Werte von um die 24 Grad.
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2: Ich bin Lea Matschullat. Die Fußballnationalmannschaft ist ein letztes Mal in ihrem WM-Quartier in Winston-Salem angekommen. Die DFB-Elf muss nach dem 16. Finale nach Hause fliegen. Im Spiel gegen Paraguay unterlag die Mannschaft mit 3:4 im Elfmeterschießen.
3: Es ist der Schock weit nach Mitternacht deutscher Zeit. Wieder fliegt Deutschland frühzeitig aus dem Turnier und das völlig verdient. Nach einer Horrorhalbzeit und dem 0:1 wird das deutsche Team in der zweiten Hälfte zwar besser und erzielt früh den Ausgleich durch Havertz, doch insgesamt kommt zu wenig. Das 2:1 durch Tarn nimmt der Schiedsrichter zurück, höchst umstritten. Und auch im Elfmeterschießen versagen die Nerven. 3 Fehlschüsse, wir fahren verdient nach Hause, sagt Kapitän Joshua Kimmich. Thomas Bremser, Boston.
2: Auch die Niederlande sind nach einem 2:3 im Elfmeterschießen gegen Marokko raus. Fürs Achtelfinale qualifiziert haben sich Kanada und Brasilien. Nach dem gewaltsamen Tod von 6 Menschen in Stade in Niedersachsen sind noch nicht alle Toten identifiziert. Weitere Verletzte gäbe es entgegen ersten Angaben nicht, sagte eine Polizeisprecherin. Ein 45-Jähriger soll gestern 4 Frauen und 2 Männer erschossen haben. Er wurde festgenommen. Die Ermittler vermuten einen Sorgerechtsstreit als Auslöser der Tat. Die Schüsse fielen in einer Mutter-Kind-Wohngruppe. Heute ist die letzte Gelegenheit, den Tankrabatt auszunutzen. Er endet um Mitternacht. 2 Monate hatte die Bundesregierung die Steuern auf Benzin und Diesel heruntergesetzt. Allgemein wird erwartet, dass die Preise an den Tankstellen wieder deutlich ansteigen.
4: An den allermeisten Tankstellen dürfte noch der steuervergünstigte Sprit in den Zapfsäulen stecken. Das heißt, die Preise dürften eigentlich nicht so rasch steigen und aufgrund des entspannteren Ölmarktes auch ohne Tankrabatt fairerweise unter 2 Euro bleiben. Das hält der ADAC nach den Erfahrungen aus dem ersten Tankrabatt aber für eher unwahrscheinlich. Laut IFO-Institut haben die Mineralölkonzerne bei Super und E10 die Steuersenkung von 16 bis 17 Cent pro Liter nahezu vollständig an die Verbraucher weitergegeben. Anders sieht es bei Diesel aus. Da lag der Effekt nur bei 12 Cent pro Liter. Tanja Wagner, Nachrichtenredaktion.
2: Deutschland und die Niederlande übernehmen heute gemeinsam mehr Verantwortung für die Abschreckung und Verteidigung an der Ostflanke der NATO. Das deutsch-niederländische Korps stellt nun die Führung über die Landesstreitkräfte der NATO in Estland und Lettland.
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5: Mit Christine Bonfert. Die Schweizer Electronic AG hält an ihrem Standort in Schramberg fest. Das Unternehmen hat bei der Hauptversammlung einen Umsatz von 173 Millionen Euro für das letzte Jahr gemeldet. Mit einer neuen Partnerschaft in Indien will das Unternehmen in Zukunft auch weiter wachsen. Auch wenn es heute noch nicht ganz so heiß wird, in den nächsten Tagen werden sich auf jeden Fall viele in Baden-Württemberg wieder Abkühlung suchen. Fachleute warnen allerdings eindringlich davor, im Rhein baden zu gehen. Auch bei niedrigen Wasserständen bleibt der Fluss gefährlich. Strömungen können sich verlagern oder sogar stärker sein als sonst. Dazu kommen Sog und Wellen durch Schiffe und Sportboote.
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6: Auf den Straßen ist es ruhig, ihr habt freie Fahrt.
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6: A81 Richtung Stuttgart, Engen Richtung Geisingen wird geblitzt. In Villingen in der Obereschacher Straße Richtung Obereschach beim Fitnessstudio steht ein Blitzer. Zwischen Bildechingen und Horb wird geblitzt und an der Ortseinfahrt Hechingen Richtung Randelfingen beim Hotel Lamm steht ebenfalls ein Blitzer. Wenn ihr noch Staus oder Blitzer habt, dann schickt sie uns per WhatsApp ins Studio an die 0172 577 16 77.
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8: Auf den Straßen ist es ruhig, ihr habt freie Fahrt.
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8: A81 Richtung Stuttgart, Engen Richtung Geisingen wird geblitzt. In Villingen in der Obereschacher Straße Richtung Obereschach beim Fitnessstudio steht ein Blitzer. Zwischen Bildechingen und Horb wird geblitzt. Und an der Ortseinfahrt Hechingen Richtung Randelfingen beim Hotel Lamm steht ebenfalls ein Blitzer. Wenn ihr noch Staus oder Blitzer habt, dann schickt sie uns per WhatsApp ins Studio an die 0172 577 16 77.
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1: Mit Annika Schubert, hallo. Einmal so richtig Rampensau sein, das Rampenlicht genießen und die Bühne rocken. Oder lieber entspannt mit einem Bier zuhören. Beides geht. Am Freitag bei der Open Stage im Zum Wilden Michel in Furtwangen-Lienach. Mit dabei ist diesmal auch Singer-Songwriter Konstantin Winokic. Also vorbeikommen, ein Bier genießen und selbst ans Mikro trauen. Los geht's um 19 Uhr. Vom Lost Place zum Treffpunkt. Am Samstag erwacht das Rössle-Gelände in Schwenningen wieder zum Leben. Bei Art in Town, Schwenningen pulsiert, könnt ihr den neuen Kulturplatz live kennenlernen. Auch die ganze Innenstadt wird zur Bühne mit Kunst, Musik, Tanz, Theater sowie Mitmachaktionen und leckerem Essen. Besuchen könnt ihr Art in Town von 11 Uhr bis Mitternacht.
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1: Heute am Dienstag bleibt es in der Region sonnig. Zwischendurch sind aber auch immer wieder Regenschauer auch möglich. Aktuell haben wir 23 Grad in Fischbach, 24 Grad in Speichingen und Dornstetten und 26 Grad sind es in Oberndorf. Im Laufe des Tages erreichen wir heute Höchstwerte bis zu 28 Grad. Auch morgen am Mittwoch erwartet uns Sonne, aber auch vereinzelt Regenschauer bleiben weiterhin möglich. Die Temperaturen erreichen morgen Werte von um die 24 Grad.
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2: Ich bin Lea Matschulat. Der Verfassungsschutz sieht bundesweit mehr Menschen mit extremistischen Einstellungen, vor allem im rechten Spektrum. Das geht aus dem aktuellen Verfassungsschutzbericht hervor. Demnach rechnete der Inlandsgeheimdienst im vergangenen Jahr 58.700 Menschen dem rechtsextremistischen Spektrum zu. Das sind knapp 8.500 mehr als ein Jahr vorher. Dem linksextremistischen Spektrum ordnete das Bundesamt für Verfassungsschutz 2025 bundesweit gut 42.000 Menschen zu. Heute ist die letzte Gelegenheit, den Tankrabatt auszunutzen. Er endet um Mitternacht. 2 Monate hatte die Bundesregierung die Steuern auf Benzin und Diesel runtergesetzt.
3: An den allermeisten Tankstellen dürfte noch der steuervergünstigte Sprit in den Zapfsäulen stecken. Das heißt, die Preise dürften eigentlich nicht so rasch steigen und aufgrund des entspannteren Ölmarktes auch ohne Tankrabatt fairerweise unter 2 Euro bleiben. Das hält der ADAC nach den Erfahrungen aus dem ersten Tankrabatt aber für eher unwahrscheinlich. Laut IFO-Institut haben die Mineralölkonzerne bei Super und E10 die Steuersenkung von 16 bis 17 Cent pro Liter nahezu vollständig an die Verbraucher weitergegeben. Anders sieht es bei Diesel aus. Da lag der Effekt nur bei 12 Cent pro Liter. Tanja Wagner, Nachrichtenredaktion.
2: Die Zahl der Arbeitslosen lag im Juni bei knapp 3 Millionen Menschen. Die Arbeitslosenquote sank um 0,1 Punkte auf 6,2%. Die Fußballnationalmannschaft ist ein letztes Mal in ihrem WM-Quartier in Winston-Salem angekommen. Die DFB-Elf muss nach dem 16. Finale nach Hause fliegen. Im Spiel gegen Paraguay unterlag die Mannschaft mit 3:4 im Elfmeterschießen.
4: Nach der ersten Horrorhalbzeit spurtet Julian Nagelsmann in die Kabine. Dann sieht er gelb wegen Meckerns. Nach dem Spiel sitzt er dann zusammengesackt auf der Bank. Nach der erneuten WM-Blamage macht er aber klar, er will Bundestrainer bleiben. Ob der DFB ihn lässt, das ist eine andere Frage. Rudi Völler und Co. wollen sich in den kommenden Tagen zusammensetzen. Heute geht es aber erstmal wieder aus dem WM-Lager in Winston-Salem nach Deutschland. Aus Boston, Thomas Bremser.
2: Auch die Niederlande sind nach einem 2:3 im Elfmeterschießen gegen Marokko raus. Fürs Achtelfinale qualifiziert haben sich Kanada und Brasilien.
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5: Mit Christine Bonfert. Das Schwimmbecken im Naturbad Tailfingen ist schon wieder dicht, weil die Wasserqualität wieder zu wünschen übrig lässt. Deshalb haben die Albstadtwerke das Becken vorsorglich gesperrt. Liegewiese, Spielplatz sowie Toiletten und Duschen bleiben aber geöffnet. Der Eintritt ist kostenlos. Wann das Becken wieder freigegeben wird, ist aber noch unklar. Und normalerweise arbeitet Bundespräsident Steinmeier im Schloss Bellevue in Berlin. Für die nächsten 3 Tage hat er seinen Amtssitz aber schon zum 2. Mal nach Baden-Württemberg verlegt. Das letzte Mal war es Rottweil, jetzt ist es Lörrach. Damit nimmt sich Steinmeier wieder bewusst Zeit für Regionen abseits der großen Städte.
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6: Auf den Straßen ist es ruhig, ihr habt freie Fahrt.
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6: A81 Richtung Stuttgart, Engen Richtung Geisingen wird geblitzt. In Villingen in der Obereschacher Straße Richtung Obereschach beim Fitnessstudio steht ein Blitzer. Zwischen Bildechingen und Horb wird geblitzt und an der Ortseinfahrt Hechingen Richtung Randelfingen beim Hotel Lamm steht ebenfalls ein Blitzer. Wenn ihr noch Staus oder Blitzer habt, dann schickt sie uns per WhatsApp ins Studio an die 0172 577 16 77.
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1: Fußballer-Zitat des Tages kommt von Lothar Matthäus und ich liebe es. Er hat einmal gesagt, wäre, wäre Fahrradkette. Und wo wir beim Fußball waren, wir bleiben jetzt während der WM dabei. Und gerade was die Fußballtrikots angeht, die jetzt zeitlos sind und immer angesagt, da haben wir mit Ulsport in Balingen gesprochen, die uns unter anderem verraten konnten, welche Namen besonders gefragt sind während dieser WM. Das Wolfies Festival wird 10 Jahre alt und wir haben uns die Historie mal ein bisschen genauer angeschaut. Und es gibt Tickets für Dick Brave beim Hundberg-Sommer.
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1: 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Und damit euch einen schönen Tag und bis morgen früh.
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9: Auf den Straßen ist es ruhig, ihr habt freie Fahrt.
8: Achtung, den neuesten Blitzer.
9: A81 Richtung Stuttgart, Engen Richtung Geisingen wird geblitzt. In Villingen in der Obereschacher Straße Richtung Obereschach beim Fitnessstudio steht ein Blitzer. Zwischen Bildechingen und Horb wird geblitzt. Und an der Ortseinfahrt Hechingen Richtung Randelfingen beim Hotel Lamm steht ebenfalls ein Blitzer. Wenn ihr noch Staus oder Blitzer habt, dann schickt sie uns per WhatsApp ins Studio an die 0172 577 16 77.
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1: Annika Schubert hier, hallo. Die Fußball-Weltmeisterschaft sorgt nicht nur auf dem Platz gerade für Begeisterung, sondern auch im Sportfachhandel. Trikots und Fanartikel der Nationalelf, die sind gerade richtig gefragt. Wir reden mit Christian Fenske von Ullsport in Balingen. So ein Trikot von der WM, da muss man schon tief in die Tasche greifen zurzeit. Woran liegt das denn?
2: Die Produktionskosten steigen natürlich an, Lieferketten und so weiter, spielt in den letzten Jahren alles eine Rolle. Und dann kommt natürlich auch noch Nachfrage obendrauf, ganz klar.
1: Aber nicht jedes Trikot ist bei den Fans gleich beliebt. Manche Namen, die verkaufen sich besser als andere.
2: Das Design ist natürlich immer super wichtig. Sobald ein Trikot rauskommt, das merken wir auch bei unserem Merchandise-Kurs, wird immer direkt diskutiert. Ne? So ein Trikot kommt raus, wird auf Social Media veröffentlicht oder im Fernsehen gezeigt oder so. Und schon diskutiert die Community heiß darüber, ob das jetzt geil aussieht oder nicht. Aber meistens entscheidet natürlich der sportliche Erfolg dann.
1: Leistung lohnt sich, vor allem auf dem Platz. Das kurbelt dann die Verkaufszahlen an. Neben den Trikots ist aber auch noch mehr gefragt.
2: Ist es schon so, dass die Profi-Handschuhe jetzt aktuell natürlich am allerbesten gehen. Wir haben Handschuhe, die fangen bei 20 Euro an und gehen dann bis 190 Euro.
1: Ja, das sind dann die großen Träume, die erfüllt werden wollen. Ihr seid als Marke Ullsport ja auch bei der WM dabei. So ein bisschen Lokalstolz habt ihr dann auch, oder?
2: Dass ich super stolz bin, dass wir mit Ullsport bei der WM vertreten sind. Also als kleine Marke aus Balingen, denke ich, ist das ein Riesenerfolg. Wir sind bei den allermeisten WMs dabei. Aber das ist natürlich für uns auch immer ein riesengroßes Highlight.
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1: Heute am Dienstag bleibt es in der Region sonnig. Zwischendurch sind aber auch immer wieder Regenschauer auch möglich. Aktuell haben wir 23 Grad in Fischbach, 24 Grad in Speichingen und Dornstetten und 26 Grad sind es in Oberndorf. Im Laufe des Tages erreichen wir heute Höchstwerte bis zu 28 Grad. Auch morgen am Mittwoch erwartet uns Sonne, aber auch vereinzelt Regenschauer bleiben weiterhin möglich. Die Temperaturen erreichen morgen Werte von um die 24 Grad.
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2: Ich bin Lea Matschulat. Der Verfassungsschutz sieht bundesweit mehr Menschen mit extremistischen Einstellungen, vor allem im rechten Spektrum. Das geht aus dem aktuellen Verfassungsschutzbericht hervor. Demnach rechnete der Inlandsgeheimdienst im vergangenen Jahr 58.700 Menschen dem rechten Spektrum zu, knapp 8.500 mehr als ein Jahr vorher.
3: Das große Plus im rechtsextremen Spektrum liegt auch am Mitgliederzuwachs der AfD, die der Verfassungsschutz als Verdachtsfall beobachtet. Im Herbst hatte die Partei von 70.000 Mitgliedern gesprochen. Der Geheimdienst schätzt, 28.000 davon sind Rechtsextremisten. Auch bei den Linksextremisten hat der Verfassungsschutz gut 4.000 Leute mehr auf dem Schirm. Dort zählen etwa die mutmaßlichen Täter bei den Anschlägen auf die Stromversorgung dazu. Der Geheimdienst sieht einen Zusammenhang und geht davon aus, dass auch ein in der linken Szene wahrgenommener Rechtsruck der Gesellschaft für Zulauf bei Extremisten sorgt. Ursula Winkler, Nachrichtenredaktion.
2: Die Zahl der Arbeitslosen in Deutschland ist im Juni im Vergleich zum Mai leicht gesunken. Um 15.000 auf knapp 3 Millionen. Die Arbeitslosenquote sank im gleichen Zeitraum um 0,1 Punkte auf 6,2%. Julian Nagelsmann möchte auch nach dem bitteren WM aus im Elfmeterschießen gegen Paraguay Bundestrainer bleiben. Während Sportdirektor Rudi Völler ihm den Rücken stärkt, sagt Rekordnationalspieler Lothar Matthäus der Bild-Zeitung, er glaube, dass es nach dieser Weltmeisterschaft mit einem neuen Trainer weitergehen müsse.
4: Für Lothar Matthäus ist das Maß voll. Schon gegen Ecuador habe das DFB-Team Katastrophe gespielt, wie er es bei Bild formuliert. DFB-Sportdirektor Rudi Völler würde zwar mit Nagelsmann weitermachen, aber er schränkt bei Magenta ein. Er, Völler, entscheide das nicht alleine, sondern das DFB-Führungstrio mit ihm, Präsident Neuendorf und Geschäftsführer Rettig. Magenta-Experte Jürgen Klopp wollte sich auf Nachfrage nicht dazu äußern, ob er als Bundestrainer zur Verfügung stünde. Es sei nicht der Moment, so Klopp. Thomas Thonfeld, Nachrichtenredaktion.
2: Paraguay hat nach dem WM-Sieg über Deutschland einen Nationalfeiertag ausgerufen. Der Tag nach dem sensationellen Sieg über die deutsche Fußballnationalmannschaft sei arbeitsfrei, teilte die Regierung per Dekret mit. Die Auswahl aus Paraguay hatte die DFB-Elf im Elfmeterschießen 4:3 geschlagen und steht damit im Achtelfinale der Fußball-WM.
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5: Mit Christine Bonfert. Die Schweizer Electronic AG hält an ihrem Standort in Schramberg fest. Das Unternehmen hat bei der Hauptversammlung einen Umsatz von 173 Millionen Euro für das letzte Jahr gemeldet. Mit einer neuen Partnerschaft in Indien will das Unternehmen in Zukunft auch weiter wachsen. Auch wenn es heute noch nicht ganz so heiß wird, in den nächsten Tagen werden sich auf jeden Fall viele in Baden-Württemberg wieder Abkühlung suchen. Fachleute warnen allerdings eindringlich davor, im Rhein baden zu gehen. Auch bei niedrigen Wasserständen bleibt der Fluss gefährlich. Strömungen können sich verlagern oder sogar stärker sein als sonst. Dazu kommen Sog und Wellen durch Schiffe und Sportboote.
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6: Auf den Straßen ist es ruhig, ihr habt freie Fahrt.
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6: A81 Richtung Stuttgart, Engen Richtung Geisingen wird geblitzt. In Villingen in der Obereschacher Straße Richtung Obereschach beim Fitnessstudio steht ein Blitzer. Zwischen Bildechingen und Horb wird geblitzt und an der Ortseinfahrt Hechingen Richtung Randelfingen beim Hotel Lamm steht ebenfalls ein Blitzer. Wenn ihr noch Staus oder Blitzer habt, dann schickt sie uns per WhatsApp ins Studio an die 0172 577 16 77.
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1: Hallo, ich bin Annika Schubert und im Jahr 1972 veröffentlichte Lou Reed sein Soloalbum Transformer. Es wurde zum Durchbruch für den ehemaligen Frontman der Velvet Underground. Mit einer Mischung aus Glamrock und poetischen Texten hat Reed ein Album geschaffen, das sowohl provokant als auch fesselnd ist. Transformer wurde von den legendären Produzenten David Bowie und Mick Ronson produziert. Sie verliehen dem Album eine ganz besondere Note. Die Songs sind eine Hommage an das Leben in der Großstadt, die Liebe und die Herausforderungen des Daseins. Mit Hits wie Perfect Day und Satellite of Love hat Reed nicht nur die Musikwelt geprägt, sondern auch Generationen von Künstlern inspiriert. Aber der wahre Knaller auf diesem Album ist der ikonische Track Walk on the Wild Side.
2: Hey, babe, take a walk on the wild side.
1: Mit seinen gängigen Bassriffs und den unvergesslichen Background-Vocals erzählt der Song die Geschichte von verschiedenen Menschen, die am Rande der Gesellschaft leben. Es ist ein echter Klassiker, der zum Mitsingen einlädt, aber auch zum Nachdenken anregt. Also dreht die Lautstärke auf, lehnt euch zurück und lasst uns gemeinsam Walk on the Wild Side genießen.
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7: Vorsicht auf der A81 Richtung Singen. Zwischen Empfingen und Sulz und zwischen Oberndorf und Rottweil sind jeweils Gegenstände auf der Straße.
1: Achtung, die neuesten Blitzer.
7: A81 Richtung Stuttgart, Engen Richtung Geisingen wird geblitzt. Auf der B463 Balingen Richtung Lautlingen steht ein Blitzer. Ortseinfahrt Locherhof wird geblitzt. Zwischen Billiching und Horb steht ein Blitzer und an der Ortseinfahrt Hechingen Richtung Randelfingen beim Hotel Lamm wird ebenfalls geblitzt. Dann gibt es noch Blitzeranhänger, einmal in Zimmern in der Hauptstraße und in Villingen in der Obereschacher Straße Richtung Obereschach beim Fitnessstudio. Wenn ihr noch Staus oder Blitzer habt, dann schickt sie uns per WhatsApp ins Studio an die 0172 577 1677.
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1: Heute am Dienstag bleibt es in der Region sonnig. Zwischendurch sind aber auch immer wieder Regenschauer auch möglich. Aktuell haben wir 23 Grad in Fischbach, 24 Grad in Speichingen und Dornstetten und 26 Grad sind es in Oberndorf. Im Laufe des Tages erreichen wir heute Höchstwerte bis zu 28 Grad. Auch morgen am Mittwoch erwartet uns Sonne, aber auch vereinzelt Regenschauer bleiben weiterhin möglich. Die Temperaturen erreichen morgen Werte von um die 24 Grad.
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2: Ich bin Lea Matschulat. Bundesweit haben mehr Menschen eine extremistische Einstellung als noch 2024. Vor allem im rechten Spektrum. Das zeigt der Verfassungsschutzbericht mit Daten aus dem vergangenen Jahr. Demzufolge rechnete das Bundesamt für Verfassungsschutz voriges Jahr 58.700 Menschen dem rechtsextremistischen Spektrum zu, knapp 8.500 mehr als ein Jahr vorher. Dieser Zuwachs hängt größtenteils mit dem Mitgliederzuwachs der AfD zusammen, die vom BfV aktuell als Verdachtsfall beobachtet wird. Heute endet der Tankrabatt. 2 Monate hatte die Bundesregierung die Steuern auf Benzin und Diesel runtergesetzt.
3: An den allermeisten Tankstellen dürfte noch der steuervergünstigte Sprit in den Zapfsäulen stecken. Das heißt, die Preise dürften eigentlich nicht so rasch steigen und aufgrund des entspannteren Ölmarktes auch ohne Tankrabatt fairerweise unter 2 Euro bleiben. Das hält der ADAC nach den Erfahrungen aus dem ersten Tankrabatt aber für eher unwahrscheinlich. Tanja Wagner, Nachrichtenredaktion.
2: Julian Nagelsmann möchte auch nach dem bitteren WM aus im Elfmeterschießen gegen Paraguay Bundestrainer bleiben. Während Sportdirektor Rudi Völler ihm den Rücken stärkt, sagt Rekordnationalspieler Lothar Matthäus der Bild-Zeitung, er glaube, dass es nach dieser WM mit einem neuen Trainer weitergehen müsse.
4: Für Lothar Matthäus ist das Maß voll. Schon gegen Ecuador habe das DFB-Team Katastrophe gespielt, wie er es bei Bild formuliert. DFB-Sportdirektor Rudi Völler würde zwar mit Nagelsmann weitermachen, aber er schränkt bei Magenta ein. Er, Völler, entscheide das nicht alleine, sondern das DFB-Führungstrio mit ihm, Präsident Neuendorf und Geschäftsführer Rettig. Magenta-Experte Jürgen Klopp wollte sich auf Nachfrage nicht dazu äußern, ob er als Bundestrainer zur Verfügung stünde. Es sei nicht der Moment, so Klopp. Thomas Thonfeld, Nachrichtenredaktion.
2: Und Manuel Neuer hat nach dem bitteren WM-Aus der deutschen Nationalmannschaft sein endgültiges Karriereende als Nationaltorhüter bestätigt. Mit einem knappen Ja beantwortete er im Sportschau-Interview die Frage, ob das 16. Finale gegen Paraguay sein letztes Länderspiel gewesen sei.
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5: Mit Christine Bonfert. Das Schwimmbecken im Naturbad Tailfingen ist schon wieder dicht, weil die Wasserqualität wieder zu wünschen übrig lässt. Deshalb haben die Albstadtwerke das Becken vorsorglich gesperrt. Liegewiese, Spielplatz sowie Toiletten und Duschen bleiben aber geöffnet. Der Eintritt ist kostenlos. Wann das Becken wieder freigegeben wird, ist aber noch unklar. Und normalerweise arbeitet Bundespräsident Steinmeier im Schloss Bellevue in Berlin. Für die nächsten 3 Tage hat er seinen Amtssitz aber schon zum 2. Mal nach Baden-Württemberg verlegt. Das letzte Mal war es Rottweil, jetzt ist es Lörrach. Damit nimmt sich Steinmeier wieder bewusst Zeit für Regionen abseits der großen Städte.
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6: Vorsicht auf der A81 Richtung Singen. Zwischen Empfingen und Sulz und zwischen Oberndorf und Rottweil sind jeweils Gegenstände auf der Straße.
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6: A81 Richtung Stuttgart, Engen Richtung Geisingen wird geblitzt. Auf der B463 Balingen Richtung Lautlingen steht ein Blitzer. Ortseinfahrt Locherhof wird geblitzt. Zwischen Bildichingen und Horb steht ein Blitzer und an der Ortseinfahrt Hechingen Richtung Randelfingen beim Hotel Lamm wird ebenfalls geblitzt. Dann gibt's noch Blitzeranhänger, einmal in Zimmern in der Hauptstraße und in Villingen in der Obereschacher Straße Richtung Obereschach beim Fitnessstudio. Wenn ihr noch Staus oder Blitzer habt, dann schickt sie uns per WhatsApp ins Studio an die 0172 577 1677.
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1: Mit Hans-Peter Mattes und mit der Kunst eines kleinen Schrittes von Antoine de Saint-Exupéry. Mach mich griffsicher, in der richtigen Zeiteinteilung. Schenk mir das Fingerspitzengefühl, um herauszufinden, was erstrangig und was zweitrangig ist.

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7: Vorsicht auf der A81 Richtung Singen. Zwischen Empfingen und Sulz und zwischen Oberndorf und Rottweil sind jeweils Gegenstände auf der Straße.
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7: A81 Richtung Stuttgart, Engen Richtung Geisingen wird geblitzt. Auf der B463 Balingen Richtung Lautlingen steht ein Blitzer. Ortseinfahrt Locherhof wird geblitzt. Zwischen Bildichingen und Horb steht ein Blitzer und an der Ortseinfahrt Hechingen Richtung Randelfingen beim Hotel Lamm wird ebenfalls geblitzt. Dann gibt's noch Blitzeranhänger, einmal in Zimmern in der Hauptstraße und in Villingen in der Obereschacher Straße Richtung Obereschach beim Fitnessstudio. Wenn ihr noch Staus oder Blitzer habt, dann schickt sie uns per WhatsApp ins Studio an die 0172 577 1677.
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1: Fußballer-Zitat des Tages kommt von Lothar Matthäus und ich liebe es. Er hat einmal gesagt, wäre, wäre Fahrradkette. Und wo wir beim Fußball waren, wir bleiben jetzt während der WM dabei. Und gerade was die Fußballtrikots angeht, die jetzt zeitlos sind und immer angesagt, da haben wir mit Uhlsport in Balingen gesprochen, die uns unter anderem verraten konnten, welche Namen besonders gefragt sind während dieser WM. Das Wolfies Festival wird 10 Jahre alt und wir haben uns die Historie mal ein bisschen genauer angeschaut. Und es gibt Tickets für Dick Brave beim Hohenberg-Sommer.
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1: Dazu mehr auch morgen früh wieder, aber auch jederzeit online auf antenne1-neckarburg.de. Und damit euch einen schönen Tag und bis morgen früh.
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1: Der Dienstag bei uns in der Region ist richtig warm. Die Sonne ist wieder Hauptakteur am Himmel, aber zwischendurch zeigen sich auch ein paar Wölkchen. Vereinzelt sind aber auch mal ein paar Regenschauer oder Gewitter in der Region möglich. Wir haben bis zu 26 Grad in Bad Dürrheim, Lackendorf und Heiligenzimmern und bis zu 24 Grad in Aldingen. Der Mittwoch, da kühlen die Temperaturen ein bisschen ab auf bis zu 23 Grad.
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2: Ich bin Thomas Bleskin. Kurz vor dem Ende des Tankrabatts ziehen die Preise an den Tankstellen bereits an. Im bundesweiten Tagesdurchschnitt kostete Super E10 pro Liter gestern 1,86 Euro. Das waren laut ADAC 1,6 Cent mehr als am Sonntag. Diesel zog sogar um 1,9% auf 1,78 Euro an. Auch heute Morgen wiesen die Preise demnach weiter nach oben. Ab morgen fällt der Tankrabatt weg. Die Zahl der Arbeitslosen in Deutschland ist im Juni im Vergleich zum Mai leicht gesunken, um 15.000 auf knapp 2,94 Millionen. Das teilte die Bundesagentur für Arbeit in Nürnberg mit.
3: Bundesagenturchefin Nahles erklärte, die konjunkturellen Auswirkungen des Iran-Kriegs seien zu spüren. Aber wegen der Wirtschaftsflaute sei auch sonst kein Aufschwung am Arbeitsmarkt zu erwarten.
4: Die Dynamik am Arbeitsmarkt ist einfach sehr gering. Wenn man arbeitslos ist, hat man momentan historisch schlechte Chancen, wieder rauszukommen.
3: Auch wer eine Ausbildung sucht, sollte sich laut Nahles mehrere Optionen offen halten. Denn aktuell gibt es mehr Bewerber, aber weniger Ausbildungsplätze als im Vorjahr. Janina Singer, Wirtschaftsredaktion.
2: Es gibt immer mehr Extremisten in Deutschland, vor allem in der rechten Szene. Das geht aus dem jüngsten Verfassungsschutzbericht hervor. Aber auch der Linksextremismus und Spionageattacken bedrohen die öffentliche Sicherheit, sagt Bundesinnenminister Dobrindt.
5: Deutschland steht unter Druck. Von allen Seiten warnt Dobrindt. Sorgen bereitet den Behörden aber vor allem, dass Extremisten aus der rechten, aber auch der linken Szene immer jünger und gewaltbereiter werden. Da werde eine ganze Generation oft online radikalisiert, heißt es. Aber auch Spionage und Cyberattacken nehmen zu. Die größte Bedrohung komme da aus Russland, sagt Dobrindt. Und er will die Sicherheitsdienste weiter aufrüsten. Claudia Wächter, Nachrichtenredaktion.
2: Knapp eine Woche nach dem verheerenden Erdbeben in Venezuela werden immer noch Menschen lebend gefunden. Einsatzkräfte aus El Salvador hätten einen Mann unter den Trümmern eines Einkaufszentrums erreicht. Das schrieb El Salvadors Präsident Bukele auf der Plattform X. Rettungskräfte aus Ecuador berichteten von der Rettung eines 12-Jährigen. Die Zahl der Toten liegt derzeit bei gut 1.700. Tausende Menschen werden noch vermisst.
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6: Mit Christine Bonfert. Die Schweizer Electronic AG hält an ihrem Standort in Schramberg fest. Das Unternehmen hat bei der Hauptversammlung einen Umsatz von 173 Millionen Euro für das letzte Jahr gemeldet. Mit einer neuen Partnerschaft in Indien will das Unternehmen in Zukunft auch weiter wachsen. Auch wenn es heute noch nicht ganz so heiß wird, in den nächsten Tagen werden sich auf jeden Fall viele in Baden-Württemberg wieder Abkühlung suchen. Fachleute warnen allerdings eindringlich davor, im Rhein baden zu gehen. Auch bei niedrigen Wasserständen bleibt der Fluss gefährlich. Strömungen können sich verlagern oder sogar stärker sein als sonst. Dazu kommen Sog und Wellen durch Schiffe und Sportboote.
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1: Vorsicht auf der Landstraße Sulz Richtung Föhringen bei der Anschlussstelle Sulz am Neckar ist in beiden Richtungen die Straße gesperrt. Hier ist ein Unfall. Bitte umfahrt den Bereich, wenn ihr euch auskennt.
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1: A81 Richtung Stuttgart, Engen Richtung Geisingen steht ein Blitzer. B463 Balingen Richtung Lautlingen wird geblitzt. Ortseinfahrt Locherhof steht ein Blitzer. Und wir haben auch noch Blitzeranhänger. Einmal in Zimmern in der Hauptstraße, Bildechingen Richtung Horb und in Villingen in der Oberäschacher Straße beim Fitnessstudio. Wenn ihr noch Staus oder Blitzer habt, dann schickt sie uns per WhatsApp ins Studio an die 0172 577 16 77.
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0: mit dabei.
1: Annika Schubert hier, hallo. Das Wolf Weiss Festival feiert dieses Jahr 10 Jahre Jubiläum und das große Jubiläum eröffnet Facing Fierce,

0: Wir reden mit Dennis von Facing Fears. Ihr habt den Band-Contest letztes Jahr gewonnen und dürft dieses Jahr das Wolf Wies eröffnen. Kanntest du das Festival vorher?
1: Ich hab's vorher tatsächlich nicht gekannt, nee.
0: Wie seid ihr dann auf den Contest gestoßen?
1: Gestoßen sind wir darauf letztendlich über Social Media und das war dann natürlich schon eine Herausforderung für uns, weil super viele starke Bands waren an dem Abend da. Dann war das natürlich schon sehr besonders und sehr überraschend für uns auch, dass es dann am Ende gereicht hat und wir dann wirklich das lokale Publikum da von uns überzeugen konnten und die Jury auch und ja, freuen uns jetzt riesig, dass es geklappt hat.
0: Wir freuen uns auch, dass ihr kommt. Ihr habt euch sogar gegen Lokalmatadoren ja durchsetzen können und ich finde, das Wolf Wies passt auch perfekt zu euch, denn ihr habt auch was zu feiern.
1: Facing Fears haben dieses Jahr auch das 10-jährige Jubiläum und daher passt das ja wie die Faust aufs Auge, dass wir das Wolf Wies dieses Jahr eröffnen dürfen.
0: Ja, das passt wirklich perfekt. 10 Jahre Wolf Wies, 10 Jahre Facing Fears.
1: Ja, wir sind Facing Fears aus Ulm. Kommt aufs Wolf Wies. Wir spielen um 16.20 Uhr und eröffnen das 10-jährige Jubiläum. Wir spielen Modern Hard Rock. Seid früh da, es lohnt sich.
0: Ja, es lohnt sich auf jeden Fall. Wir werden auf jeden Fall früh da sein. Ich freue mich auch schon. Das Wolf Wies ist diesen Freitag und Samstag in Erslingen.
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6: Der Dienstag bei uns in der Region ist richtig warm. Die Sonne ist wieder Hauptakteur am Himmel, aber zwischendurch zeigen sich auch ein paar Wölkchen. Vereinzelt sind aber auch mal ein paar Regenschauer oder Gewitter in der Region möglich. Wir haben bis zu 26 Grad in Bad Dürrheim, Lackendorf und Heiligenzimmern und bis zu 24 Grad in Aldingen. Der Mittwoch, da kühlen die Temperaturen ein bisschen ab auf bis zu 23 Grad.
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6: Vorsicht auf der Landstraße Sulz Richtung Föhringen bei der Anschlussstelle Sulz am Neckar ist in beiden Richtungen die Straße gesperrt. Hier ist ein Unfall. Bitte umfahrt den Bereich, wenn ihr euch auskennt.
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6: A81 Richtung Stuttgart, Engen Richtung Geisingen steht ein Blitzer. B463 Balingen Richtung Lautlingen wird geblitzt. Ortseinfahrt Locherhof steht ein Blitzer. Und wir haben auch noch Blitzeranhänger. Einmal in Zimmern in der Hauptstraße, Bildechingen Richtung Horb und in Villingen in der Obereschacher Straße beim Fitnessstudio. Wenn ihr noch Staus oder Blitzer habt, dann schickt sie uns per WhatsApp ins Studio an die 0172 577 16 77.
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1: Der Dienstag bei uns in der Region ist richtig warm. Die Sonne ist wieder Hauptakteur am Himmel, aber zwischendurch zeigen sich auch ein paar Wölkchen. Vereinzelt sind aber auch mal ein paar Regenschauer oder Gewitter in der Region möglich. Wir haben bis zu 26 Grad in Bad Dürrheim, Lackendorf und Heiligenzimmern und bis zu 24 Grad in Aldingen. Der Mittwoch, da kühlen die Temperaturen ein bisschen ab auf bis zu 23 Grad.
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2: Ich bin Thomas Bleskin. Der Verfassungsschutz sieht bundesweit mehr Menschen mit extremistischen Einstellungen, vor allem im rechten Spektrum. Das geht aus dem aktuellen Verfassungsschutzbericht hervor. Demnach rechnete der Inlandsgeheimdienst im vergangenen Jahr etwa 59.000 Menschen dem rechtsextremistischen Milieu zu, gut 8.000 mehr als im Jahr zuvor.
3: Das große Plus im rechtsextremen Spektrum liegt auch am Mitgliederzuwachs der AfD, die der Verfassungsschutz als Verdachtsfall beobachtet. Im Herbst hatte die Partei von 70.000 Mitgliedern gesprochen. Der Geheimdienst schätzt, 28.000 davon sind Rechtsextremisten. Auch bei den Linksextremisten hat der Verfassungsschutz gut 4.000 Leute mehr auf dem Schirm. Dort zählen etwa die mutmaßlichen Täter bei den Anschlägen auf die Stromversorgung dazu. Der Geheimdienst sieht einen Zusammenhang und geht davon aus, dass auch ein in der linken Szene wahrgenommener Rechtsruck der Gesellschaft für Zulauf bei Extremisten sorgt. Ursula Winkler, Berlin.
2: Kurz vor dem Ende des Tankrabatts ziehen die Preise an den Tankstellen bereits an. Im bundesweiten Tagesdurchschnitt kostete Super E10 pro Liter gestern 1,86 Euro. Das waren laut ADAC 1,6 Cent mehr als am Sonntag. Diesel zog sogar um 1,9 Cent auf 1,78 Euro an. Auch heute Morgen wiesen die Preise demnach weiter nach oben. Ab morgen fällt der Tankrabatt weg. Die Zahl der Arbeitslosen in Deutschland ist im Juni im Vergleich zum Mai leicht gesunken, um 15.000 auf knapp 2,94 Millionen. Das teilte die Bundesagentur für Arbeit in Nürnberg mit.
4: Bundesagenturchefin Nahles erklärte, die konjunkturellen Auswirkungen des Iran-Kriegs seien zu spüren. Aber wegen der Wirtschaftsflaute sei auch sonst kein Aufschwung am Arbeitsmarkt zu erwarten. Auch wer eine Ausbildung sucht, sollte sich laut Nahles mehrere Optionen offen halten. Denn aktuell gibt es mehr Bewerber, aber weniger Ausbildungsplätze als im Vorjahr. Janina Singer, Wirtschaftsredaktion.
2: Zum Sportfußball. Manuel Neuer hat nach dem WM-Aus der deutschen Nationalmannschaft sein endgültiges Karriereende als Nationaltorhüter bestätigt. Mit einem knappen Ja beantwortete er im Sportschau-Interview die Frage, ob das 16. Finale gegen Paraguay sein letztes Länderspiel gewesen sei. Bereits nach der EM 2024 hatte Neuer seinen Rücktritt aus der DFB-Auswahl erklärt. Bundestrainer Julian Nagelsmann hatte ihn jedoch für die WM zurückgeholt.
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5: Mit Christine Bonfert. Das Schwimmbecken im Naturbad Tailfingen ist schon wieder dicht, weil die Wasserqualität wieder zu wünschen übrig lässt. Deshalb haben die Albstadtwerke das Becken vorsorglich gesperrt. Liegewiese, Spielplatz sowie Toiletten und Duschen bleiben aber geöffnet. Der Eintritt ist kostenlos. Wann das Becken wieder freigegeben wird, ist aber noch unklar. Und normalerweise arbeitet Bundespräsident Steinmeier im Schloss Bellevue in Berlin. Für die nächsten 3 Tage hat er seinen Amtssitz aber schon zum zweiten Mal nach Baden-Württemberg verlegt. Das letzte Mal war es Rottweil, jetzt ist es Lörrach. Damit nimmt sich Steinmeier wieder bewusst Zeit für Regionen abseits der großen Städte.
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1: Vorsicht auf der Landstraße Sulz Richtung Föhringen bei der Anschlussstelle Sulz am Neckar ist in beiden Richtungen die Straße gesperrt. Hier ist ein Unfall. Bitte umfahrt den Bereich, wenn ihr euch auskennt.
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1: A81 Richtung Stuttgart, Engen Richtung Geisingen steht ein Blitzer. B463 Balingen Richtung Lautlingen wird geblitzt. Ortseinfahrt Locherhof steht ein Blitzer. Und wir haben auch noch Blitzeranhänger. Einmal in Zimmern in der Hauptstraße, Bildechingen Richtung Horb und in Villingen in der Obereschacher Straße beim Fitnessstudio. Wenn ihr noch Staus oder Blitzer habt, dann schickt sie uns per WhatsApp ins Studio an die 0172 577 16 77.
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8: Der Dienstag bei uns in der Region ist richtig warm. Die Sonne ist wieder Hauptakteur am Himmel. Aber zwischendurch zeigen sich auch ein paar Wölkchen. Vereinzelt sind aber auch mal ein paar Regenschauer oder Gewitter in der Region möglich. Wir haben bis zu 26 Grad in Bad Dürrheim, Lackendorf und Heiligenzimmern und bis zu 24 Grad in Aldingen. Der Mittwoch, da kühlen die Temperaturen ein bisschen ab auf bis zu 23 Grad.
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9: Auf den Straßen ist nichts los, ihr habt eine freie Fahrt.
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9: A81 Richtung Stuttgart-Engen, Richtung Geisingen wird geblitzt. Auf der B463 Balingen Richtung Lautlingen. Hart Richtung Königsfeld und hier ist 70 erlaubt. Ein Blitzer-Anhänger steht in Zimmern in der Hauptstraße. Ebenso in Bildichingen Richtung Horb. Und der letzte Blitzer-Anhänger steht bei Villingen Richtung Obereschaf direkt beim Fitnessstudio. Falls ihr uns weitere Staus oder Blitzer melden wollt, dann meldet euch doch super gerne per WhatsApp unter 0172 577 1677 und habt eine gute Fahrt.
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1: Fußballer-Zitat des Tages kommt von Lothar Matthäus und ich liebe es. Er hat einmal gesagt, wäre, wäre Fahrradkette. Und wo wir beim Fußball waren, wir bleiben jetzt während der WM dabei. Und gerade was die Fußballtrikots angeht, die ja zeitlos sind und immer angesagt, da haben wir mit Ulsport in Balingen gesprochen, die uns unter anderem verraten konnten, welche Namen besonders gefragt sind während dieser WM. Das Wolfies Festival wird 10 Jahre alt und wir haben uns die Historie mal ein bisschen genauer angeschaut. Und es gibt Tickets für Dick Brave beim Hohenberg-Sommer.
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1: Dazu mehr auch morgen früh wieder, aber auch jederzeit online auf antenne1-neckarburg.de. Und damit euch einen schönen Tag und bis morgen früh.
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1: Der Dienstag bei uns in der Region ist richtig warm. Die Sonne ist wieder Hauptakteur am Himmel, aber zwischendurch zeigen sich auch ein paar Wölkchen. Vereinzelt sind aber auch mal ein paar Regenschauer oder Gewitter in der Region möglich. Wir haben bis zu 26 Grad in Bad Dürrheim, Lackendorf und Heiligenzimmern und bis zu 24 Grad in Aldingen. Der Mittwoch, da kühlen die Temperaturen ein bisschen ab auf bis zu 23 Grad.
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2: Ich bin Thomas Bleskin. Der Verfassungsschutz sieht bundesweit mehr Menschen mit extremistischen Einstellungen, vor allem im rechten Spektrum. Das geht aus dem aktuellen Verfassungsschutzbericht hervor. Demnach rechnete der Inlandsgeheimdienst im vergangenen Jahr etwa 59.000 Menschen dem rechtsextremistischen Milieu zu, gut 8.000 mehr als im Jahr zuvor.
3: Das große Plus im rechtsextremen Spektrum liegt auch am Mitgliederzuwachs der AfD, die der Verfassungsschutz als Verdachtsfall beobachtet. Im Herbst hatte die Partei von 70.000 Mitgliedern gesprochen. Der Geheimdienst schätzt, 28.000 davon sind Rechtsextremisten. Auch bei den Linksextremisten hat der Verfassungsschutz gut 4.000 Leute mehr auf dem Schirm. Dort zählen etwa die mutmaßlichen Täter bei den Anschlägen auf die Stromversorgung dazu. Der Geheimdienst sieht einen Zusammenhang und geht davon aus, dass auch ein in der linken Szene wahrgenommener Rechtsruck der Gesellschaft für Zulauf bei Extremisten sorgt. Ursula Winkler, Berlin.
2: Kurz vor dem Ende des Tankrabatts ziehen die Preise an den Tankstellen bereits an. Im bundesweiten Tagesdurchschnitt kostete Super E10 pro Liter gestern 1,86 Euro. Das waren laut ADAC 1,6 Cent mehr als am Sonntag. Diesel zog sogar um 1,9 Cent auf 1,78 Euro an. Auch heute Morgen wiesen die Preise demnach weiter nach oben. Ab morgen fällt der Tankrabatt weg. Die Zahl der Arbeitslosen in Deutschland ist im Juni im Vergleich zum Mai leicht gesunken, um 15.000 auf knapp 2,94 Millionen. Das teilte die Bundesagentur für Arbeit in Nürnberg mit.
4: Bundesagenturchefin Nahles erklärte, die konjunkturellen Auswirkungen des Iran-Kriegs seien zu spüren. Aber wegen der Wirtschaftsflaute sei auch sonst kein Aufschwung am Arbeitsmarkt zu erwarten. Auch wer eine Ausbildung sucht, sollte sich laut Nahles mehrere Optionen offen halten. Denn aktuell gibt es mehr Bewerber, aber weniger Ausbildungsplätze als im Vorjahr. Janina Singer, Wirtschaftsredaktion.
2: Zum Sportfußball. Manuel Neuer hat nach dem WM-Aus der deutschen Nationalmannschaft sein endgültiges Karriereende als Nationaltorhüter bestätigt. Mit einem knappen Ja beantwortete er im Sportschau-Interview die Frage, ob das 16. Finale gegen Paraguay sein letztes Länderspiel gewesen sei. Bereits nach der EM 2024 hatte Neuer seinen Rücktritt aus der DFB-Auswahl erklärt. Bundestrainer Julian Nagelsmann hatte ihn jedoch für die WM zurückgeholt.
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5: Mit Christine Bonfert. Die Schweizer Electronic AG hält an ihrem Standort in Schramberg fest. Das Unternehmen hat bei der Hauptversammlung einen Umsatz von 173 Millionen Euro für das letzte Jahr gemeldet. Mit einer neuen Partnerschaft in Indien will das Unternehmen in Zukunft auch weiter wachsen. Auch wenn es heute noch nicht ganz so heiß wird, in den nächsten Tagen werden sich auf jeden Fall viele in Baden-Württemberg wieder Abkühlung suchen. Fachleute warnen allerdings eindringlich davor, im Rhein baden zu gehen. Auch bei niedrigen Wasserständen bleibt der Fluss gefährlich. Strömungen können sich verlagern oder sogar stärker sein als sonst. Dazu kommen Sog und Wellen durch Schiffe und Sportboote.
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6: Auf den Straßen ist nichts los, ihr habt eine freie Fahrt.
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6: A81 Richtung Stuttgart-Engen, Richtung Geisingen wird geblitzt. Auf der B463 Balingen Richtung Lautlingen. Hart Richtung Königsfeld und hier ist 70 erlaubt. Ein Blitzer-Anhänger steht in Zimmern in der Hauptstraße. Ebenso in Bildichingen Richtung Horb. Und der letzte Blitzer-Anhänger steht bei Villingen Richtung Obereschaf direkt beim Fitnessstudio. Falls ihr uns weitere Staus oder Blitzer melden wollt, dann meldet euch doch super gerne per WhatsApp unter 0172 577 1677 und habt eine gute Fahrt.
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0: Richtungen. Hier läuft eine Unfallaufnahme, da ist die Bundesstraße gesperrt. Ihr werdet umgeleitet. Euch eine gute Fahrt.
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1: 30. Juni 1986. Aha sind mit Hunting High and Low enorm erfolgreich. Geschlagene 11 Wochen, also fast 3 Monate, halten sie sich schon in den Charts. Im Song geht es um einen Mann, der so voller Liebe ist für eine Frau, dass er überall nach ihr suchen und jagen wird. Er nimmt jede Hürde in Kauf, bis er sie endlich gefunden hat. Und mit dem Songtitel hat's was ganz Interessantes auf sich. Aha sind ja aus Norwegen und da gibt's einen Schriftsteller, der Geschichten schreibt. Die Jungs von Aha stoßen dabei auf eine, bei der es in der englischen Übersetzung heißt The husband was hunting high and low, also auf Deutsch, der Mann jagte durch Höhen und Tiefen. Und dieser Satz, der packt sie so sehr, dass sie ihn nicht nur zum Titel der Single machen, sondern auch zum Titel ihres Debütalbums. Und auch das wird direkt ein voller Erfolg und schafft es im Heimatland der Jungs auf Platz 1 der Albumcharts. Und vielleicht lag es auch an diesem Album und an diesem Song, dass Aha, naja, man kann sagen, zu einer der größten Musiklegenden der letzten Jahrzehnte geworden sind.

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9: Der Dienstag bei uns in der Region ist richtig warm. Die Sonne ist wieder Hauptakteur am Himmel, aber zwischendurch zeigen sich auch ein paar Wölkchen. Vereinzelt sind aber auch mal ein paar Regenschauer oder Gewitter in der Region möglich. Wir haben bis zu 26 Grad in Bad Dürrheim, Lackendorf und Heiligenzimmern und bis zu 24 Grad in Aldingen. Der Mittwoch, da kühlen die Temperaturen ein bisschen ab auf bis zu 23 Grad.
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10: Die B31 Donaueschingen-Geisingen ist zwischen Schlossburg und dem Abzweig nach Pforen in beiden Richtungen gesperrt. Da läuft eine Unfallaufnahme. Ihr werdet umgeleitet. Euch eine gute Fahrt.
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10: B463 Balingen Richtung Lautdingen. Dann haben wir einen Blitzer Hart Richtung Königsfeld im Tempo 70-Bereich. Blitzeranhänger Zimmern in der Hauptstraße. Wir haben einen in Bildechingen Richtung Horb. Und Villingen Richtung Obereschach Höhe Fitnessstudio. Habt ihr noch was entdeckt? Staus und Blitzer gerne melden per WhatsApp an die 0172 577 16 77.
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1: Der Dienstag bei uns in der Region ist richtig warm. Die Sonne ist wieder Hauptakteur am Himmel, aber zwischendurch zeigen sich auch ein paar Wölkchen. Vereinzelt sind aber auch mal ein paar Regenschauer oder Gewitter in der Region möglich. Wir haben bis zu 26 Grad in Bad Dürrheim, Lackendorf und Heiligenzimmern und bis zu 24 Grad in Aldingen. Der Mittwoch, da kühlen die Temperaturen ein bisschen ab auf bis zu 23 Grad.
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2: Ich bin Thomas Bleskin. Die Spritpreise ziehen bereits vor dem Ende des Tankrabatts spürbar an. Nach Angaben des ADAC kostete ein Liter Diesel am Mittag im bundesweiten Durchschnitt 3,5 Cent mehr als am Vortag. Super E10 verteuerte sich um 3,3 Cent. Der Automobilclub hält den Anstieg angesichts sinkender Ölpreise für nicht gerechtfertigt und vermutet, dass Mineralölkonzerne, die ab Mittwoch wieder höhere Energiesteuer schon jetzt einpreisen. Auch das Bundeskartellamt kündigte eine genaue Prüfung möglicher Preisaufschläge an. Der Verfassungsschutz sieht bundesweit mehr Menschen mit extremistischen Einstellungen, vor allem im rechten Spektrum. Das geht aus dem aktuellen Verfassungsschutzbericht hervor. Demnach rechnete der Inlandsgeheimdienst im vergangenen Jahr etwa 59.000 Menschen dem rechtsextremistischen Milieu zu, gut 8.000 mehr als im Jahr davor.
3: Das große Plus im rechtsextremen Spektrum liegt auch am Mitgliederzuwachs der AfD, die der Verfassungsschutz als Verdachtsfall beobachtet. Im Herbst hatte die Partei von 70.000 Mitgliedern gesprochen. Der Geheimdienst schätzt 28.000, davon sind Rechtsextremisten. Auch bei den Linksextremisten hat der Verfassungsschutz gut 4.000 Leute mehr auf dem Schirm. Dort zählen etwa die mutmaßlichen Täter bei den Anschlägen auf die Stromversorgung dazu. Der Geheimdienst sieht einen Zusammenhang und geht davon aus, dass auch ein in der linken Szene wahrgenommener Rechtsruck der Gesellschaft für Zulauf bei Extremisten sorgt. Ursula Winkler, Berlin.
2: Zum Sportfußball. Manuel Neuer hat jetzt endgültig den Schlusspunkt gesetzt. Nach dem bitteren WM-Aus gegen Paraguay beendet der Nationaltorhüter seine Karriere im DFB-Trikot. Ob es nach dem frühen Aus auch für Bundestrainer Julian Nagelsmann weitergeht, ist dagegen noch offen.
4: Es sei extrem bitter, so aufzuhören, erklärt Neuer bei Magenta und zieht damit endgültig einen Schlussstrich unter seine Karriere in der Nationalmannschaft. Das wünschen sich immer mehr Experten auch von Julian Nagelsmann. Nicht nur Lothar Matthäus, auch Mats Hummels und vor allem Didi Hamann. Der Nagelsmann schon in der WM-Vorbereitung Fehler ankreidet. DFB-Sportdirektor Rudi Völler kündigte an, dass die DFB-Spitze in den nächsten ein, zwei Tagen beraten werde. Er selbst, so Völler, würde an Nagelsmann festhalten, aber er entscheide das nicht alleine. Thomas Thonfeld, Sportredaktion.
2: Die Fußballnationalmannschaft ist inzwischen ein letztes Mal in ihrem WM-Quartier in Winston-Salem angekommen. Die DFB-Elf muss nach dem 16. Finale nach Hause fliegen.
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5: Mit Lena Schaffer. Nach der Beziehungstat vor einem Kindergarten in Rottweil von Montagmorgen gibt es neue Erkenntnisse. Der mutmaßliche Täter ist entgegen erster Erkenntnisse nicht festgenommen worden. Er ist noch auf der Flucht und wird von der Polizei gesucht. Der 39-Jährige soll seine Ex mit einem Messer angegriffen haben. Die Frau wurde zum Glück nur leicht verletzt. Kinder waren nicht in den Angriff verwickelt. Normalerweise arbeitet Bundespräsident Steinmeier im Schloss Bellevue in Berlin. Für die nächsten 3 Tage hat er seinen Amtssitz schon zum zweiten Mal nach Baden-Württemberg verlegt. Das letzte Mal war es in Rottweil, jetzt in Lörrach. Damit nimmt sich Steinmeier wieder bewusst Zeit für Regionen abseits der großen Städte.
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6: Die B31 Donaueschingen-Geisingen ist zwischen Schlossburg und dem Abzweig nach Pforen in beiden Richtungen gesperrt. Da läuft eine Unfallaufnahme. Ihr werdet umgeleitet. Euch eine gute Fahrt.
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6: B463 Balingen Richtung Lautdingen. Dann haben wir Blitzer Hart Richtung Königsfeld im Tempo 70 Bereich. Blitzeranhänger Zimmern in der Hauptstraße. Wir haben einen in Bild Echingen Richtung Horb und Villingen Richtung Obereschach Höhe Fitnessstudio. Habt ihr noch was entdeckt? Staus und Blitzer gerne melden per WhatsApp an die 0172 577 16 77.
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1: Annika Schubert hier, hallo. Die Fußball-Weltmeisterschaft sorgt nicht nur auf dem Platz gerade für Begeisterung, sondern auch im Sportfachhandel. Trikots und Fanartikel der Nationalelf, die sind gerade richtig gefragt. Wir reden mit Christian Fenske von Ulsport in Balingen. So ein Trikot von der WM, da muss man schon tief in die Tasche greifen zurzeit. Woran liegt das denn?
2: Die Produktionskosten steigen natürlich an, Lieferketten und so weiter, spielt in den letzten Jahren alles eine Rolle. Und dann kommt natürlich auch noch Nachfrage obendrauf, ganz klar.
1: Aber nicht jedes Trikot ist bei den Fans gleich beliebt. Manche Namen, die verkaufen sich besser als andere.
2: Das Design ist natürlich immer super wichtig. Sobald ein Trikot rauskommt, das merken wir auch bei unserem Merchandise-Kurs, wird immer direkt diskutiert. Ne? So ein Trikot kommt raus, wird auf Social Media veröffentlicht oder im Fernsehen gezeigt oder so. Und schon diskutiert die Community heiß darüber, ob das jetzt geil aussieht oder nicht. Aber meistens entscheidet natürlich der sportliche Erfolg dann.
1: Leistung lohnt sich, vor allem auf dem Platz. Das kurbelt dann die Verkaufszahlen an. Neben den Trikots ist aber auch noch mehr gefragt.
2: Ist es schon so, dass die Profi-Handschuhe jetzt aktuell natürlich am allerbesten gehen? Wir haben Handschuhe, die fangen bei 20 Euro an und gehen dann bis 190 Euro.
1: Ja, das sind dann die großen Träume, die erfüllt werden wollen. Ihr seid als Marke Ulsport ja auch bei der WM dabei. So ein bisschen Lokalstolz habt ihr dann auch, oder?
2: Dass ich super stolz bin, dass wir mit Ulsport bei der WM vertreten sind. Also als kleine Marke aus Balingen, denke ich, ist das ein Riesenerfolg. Wir sind bei den allermeisten WMs dabei. Aber das ist natürlich für uns auch immer ein riesengroßes Highlight.
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9: Der Dienstag bei uns in der Region ist richtig warm. Die Sonne ist wieder Hauptakteur am Himmel. Aber zwischendurch zeigen sich auch ein paar Wölkchen. Vereinzelt sind aber auch mal ein paar Regenschauer oder Gewitter in der Region möglich. Wir haben bis zu 26 Grad in Bad Dürrheim, Lackendorf und Heiligenzimmern und bis zu 24 Grad in Aldingen. Der Mittwoch, da kühlen die Temperaturen ein bisschen ab auf bis zu 23 Grad.
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10: Die B31 Donaueschingen-Geisingen ist zwischen Schlossburg und dem Abzweig nach Pforen in beiden Richtungen gesperrt. Da läuft eine Unfallaufnahme. Ihr werdet umgeleitet. Euch eine gute Fahrt.
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10: B463 Balingen Richtung Lautdingen. Dann haben wir Blitzer Hart Richtung Königsfeld im Tempo 70 Bereich. Blitzeranhänger Zimmern in der Hauptstraße. Wir haben einen in Bildechingen Richtung Horb und Villingen Richtung Obereschach Höhe Fitnessstudio. Habt ihr noch was entdeckt? Staus und Blitzer gerne melden per WhatsApp an die 0172 577 16 77.
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1: Fußballer-Zitat des Tages kommt von Lothar Matthäus und ich liebe es. Er hat einmal gesagt, wäre, wäre Fahrradkette. Und wo wir beim Fußball waren, wir bleiben jetzt während der WM dabei. Und gerade was die Fußballtrikots angeht, die ja zeitlos sind und immer angesagt, da haben wir mit Ulsport in Balingen gesprochen, die uns unter anderem verraten konnten, welche Namen besonders gefragt sind während dieser WM. Das Wolfies Festival wird 10 Jahre alt und wir haben uns die Historie mal ein bisschen genauer angeschaut. Und es gibt Tickets für Dick Brave beim Hundberg-Sommer.
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1: Die Wetterlage ist auch heute Abend eher unentschlossen. Wir haben noch ein bisschen Sonne, dafür aber auch viel Wolken und ein bisschen Regen. Vereinzelt sind ein paar Gewitter möglich. In Blumberg, Worndorf, Oberndorf haben wir bis zu 25 Grad und in Alpiersbach bis zu 24 Grad. Der Mittwoch ist dann ähnlich wie heute mit Höchstwerten von bis zu 23 Grad.
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2: Ich bin Thomas Bleskin. Die Inflation in Deutschland hat im Juni weiter nachgelassen. Nach vorläufigen Zahlen des Statistischen Bundesamts stiegen die Verbraucherpreise im Vergleich zum Vorjahr um 2,3% nach 2,6% im Mai.
3: Vor allem an der Zapfsäule hat sich die Lage entspannt. Viele Autofahrerinnen und Autofahrer konnten deshalb zumindest etwas durchatmen. Energie hat im Juni zwar immer noch mehr gekostet als vor einem Jahr, der Anstieg fiel aber deutlich geringer aus als zuletzt. Lebensmittel und Dienstleistungen wie Restaurantbesuche oder Reisen sind dagegen noch mal teurer geworden. Experten rechnen damit, dass die Inflation schon jetzt im Juli wieder anzieht, unter anderem weil der Tankrabatt dann ausläuft. Zoe Tassovali, Redaktion.
2: Die Spritpreise haben bereits vor dem Ende des Tankrabatts spürbar angezogen. Nach Angaben des ADAC kostete ein Liter Diesel am Mittag im bundesweiten Durchschnitt 3,5 Cent mehr als am Vortag. Super E10 verteuerte sich um 3,3%. Der Automobilclub hält den Anstieg angesichts sinkender Ölpreise für nicht gerechtfertigt und vermutet, dass Mineralölkonzerne die ab morgen geltende höhere Energiesteuer schon jetzt einpreisen. Auch das Bundeskartellamt kündigte eine genaue Prüfung möglicher Preisaufschläge an. Und zum Sport. Fußball. Manuel Neuer hat jetzt endgültig den Schlusspunkt gesetzt. Nach dem bitteren WM-Aus gegen Paraguay beendet der Nationaltorhüter seine Karriere im DFB-Trikot. Ob es nach dem frühen Aus auch für Bundestrainer Julian Nagelsmann weitergeht, ist dagegen weiter offen.
4: Es sei extrem bitter, so aufzuhören, erklärt Neuer bei Magenta und zieht damit endgültig einen Schlussstrich unter seine Karriere in der Nationalmannschaft. Das wünschen sich immer mehr Experten auch von Julian Nagelsmann. Nicht nur Lothar Matthäus, auch Mats Hummels und vor allem Didi Hamann, der Nagelsmann schon in der WM-Vorbereitung Fehler ankreidet. DFB-Sportdirektor Rudi Völler kündigte an, dass die DFB-Spitze in den nächsten ein, zwei Tagen beraten werde. Er selbst, so Völler, würde an Nagelsmann festhalten, aber er entscheide das nicht alleine. Thomas Thonfeld, Sportredaktion.
2: Nach dem WM-Austritt die deutsche Fußballnationalmannschaft die Heimreise an. Die Spieler verlassen das Teamquartier in Winston-Salem nach einem letzten gemeinsamen Treffen individuell. Das DFB-Team war bei der Weltmeisterschaft im Elfmeterschießen gegen Paraguay ausgeschieden und hatte den Einzug ins Achtelfinale verpasst.
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5: Mit Christine Bonfert. Die Schweizer Electronic AG hält an ihrem Standort in Schramberg fest. Das Unternehmen hat bei der Hauptversammlung einen Umsatz von 173 Millionen Euro für das letzte Jahr gemeldet. Mit einer neuen Partnerschaft in Indien will das Unternehmen in Zukunft auch weiter wachsen. Auch wenn es heute noch nicht ganz so heiß wird, in den nächsten Tagen werden sich auf jeden Fall viele in Baden-Württemberg wieder Abkühlung suchen. Fachleute warnen allerdings eindringlich davor, im Rhein baden zu gehen. Auch bei niedrigen Wasserständen bleibt der Fluss gefährlich. Strömungen können sich verlagern oder sogar stärker sein als sonst. Dazu kommen Sog und Wellen durch Schiffe und Sportboote.
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6: Keine Meldungen aktuell. Euch eine gute Fahrt.
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6: Blitzeranhänger zimmern in der Hauptstraße. Wir haben einen in Bildechingen Richtung Horb und Villingen Richtung Obereschach Höhe Fitnessstudio. Habt ihr noch was entdeckt? Staus und Blitzer gerne melden per WhatsApp an die 0172 577 16 77.
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3: Keine Meldungen aktuell. Euch eine gute Fahrt.
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3: Blitzeranhänger zimmern in der Hauptstraße. Wir haben einen in Bildechingen Richtung Horb und Villingen Richtung Obereschach Höhe Fitnessstudio. Habt ihr noch was entdeckt? Staus und Blitzer gerne melden per WhatsApp an die 0172 577 16 77.
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1: Die Wetterlage ist auch heute Abend eher unentschlossen. Wir haben noch ein bisschen Sonne, dafür aber auch viel Wolken und ein bisschen Regen. Vereinzelt sind ein paar Gewitter möglich. In Blumberg, Worndorf, Oberndorf haben wir bis zu 25 Grad und in Alpiersbach bis zu 24 Grad. Der Mittwoch ist dann ähnlich wie heute mit Höchstwerten von bis zu 23 Grad.
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2: Ich bin Thomas Bleskin. Die Inflation in Deutschland hat sich im Juni abgeschwächt. Nach vorläufigen Angaben des Statistischen Bundesamts stiegen die Verbraucherpreise im Vergleich zum Vorjahresmonat um 2,3%. Im Mai hatte die Teuerungsrate noch bei 2,6% gelegen. Ausschlaggebend waren demnach vor allem gesunkene Ölpreise und der Tankrabatt. Dagegen verteuerten sich Lebensmittel und Dienstleistungen. Die Spritpreise ziehen bereits vor dem Ende des Tankrabatts spürbar an. Nach Angaben des ADAC kostete ein Liter Diesel am Mittag im bundesweiten Durchschnitt 3,5 Cent mehr als am Vortag. E10 verteuerte sich um 3,3 Cent.
3: Gerechtfertigt sind diese Preiserhöhungen nicht, sagt der ADAC. Und dennoch an vielen Zapfsäulen, da stehen die Autofahrer Schlange. Viele wollen einfach nochmal voll tanken, denn der Countdown läuft. Und gut möglich, dass es ab morgen Mittag noch einmal einen Preissprung nach oben gibt. Zwar haben die Mineralölkonzerne den Tankrabatt in den vergangenen 2 Monaten nicht immer komplett weitergegeben, aber vielen Autofahrern hat er geholfen. Claudia Wächter, Nachrichtenredaktion.
2: Der oberste Gerichtshof der USA hat Präsident Trump im Streit um das Geburtsrecht eine Niederlage zugefügt. Der Supreme Court entschied, dass in den Vereinigten Staaten geborene Kinder weiterhin automatisch die US-Staatsbürgerschaft erhalten, auch wenn ihre Eltern sich illegal oder nur vorübergehend im Land aufhalten.
4: Es war eine von Präsident Trumps wichtigsten Herzensangelegenheiten, das sogenannte Geburtsrecht abzuschaffen. Ein verfassungsmäßig verankertes Gesetz, das Babys, die in den USA geboren werden, automatisch die amerikanische Staatsbürgerschaft zuerkennt. Für Trump ist das eine herbe Niederlage, denn nach seiner Meinung wird diese Regelung von illegalen Einwanderern und Asylsuchenden ausgenutzt. Daher wollte Trump die Anordnung massiv einschränken und damit den sogenannten Geburtstourismus stoppen. Tina Eck, USA.
2: Und zum Sportfußball. Nach dem WM-Aus hat der Deutsche Fußballbund eine Entscheidung über die Zukunft von Bundestrainer Julian Nagelsmann vertagt. DFB-Präsident Bernd Neuendorf kündigte an, die Gründe für das Ausscheiden gemeinsam mit der sportlichen Leitung in Ruhe aufzuarbeiten. Das Abschneiden bei der Weltmeisterschaft genüge nicht den eigenen Ansprüchen. Nagelsmann hatte nach dem verlorenen Elfmeterschießen gegen Paraguay seine Bereitschaft erklärt, im Amt zu bleiben.
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5: Mit Lena Schaffer. Nach der Beziehungstat vor einem Kindergarten in Rottweil von Montagmorgen gibt es neue Erkenntnisse. Der mutmaßliche Täter ist entgegen erster Erkenntnisse nicht festgenommen worden, er ist noch auf der Flucht und wird von der Polizei gesucht. Der 39-Jährige soll seine Ex mit einem Messer angegriffen haben, die Frau wurde zum Glück nur leicht verletzt. Kinder waren nicht in den Angriff verwickelt. Normalerweise arbeitet Bundespräsident Steinmeier im Schloss Bellevue in Berlin. Für die nächsten 3 Tage hat er seinen Amtssitz schon zum 2. Mal nach Baden-Württemberg verlegt. Das letzte Mal war es in Rottweil, jetzt in Lörrach. Damit nimmt sich Steinmeier wieder bewusst Zeit für Regionen abseits der großen Städte.
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6: Keine Meldungen aktuell. Euch eine gute Fahrt.
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6: Blitzeranhänger zimmern in der Hauptstraße. Wir haben einen in Bildechingen Richtung Horb und Villingen Richtung Obereschach Höhe Fitnessstudio. Habt ihr noch was entdeckt? Staus und Blitzer gerne melden per WhatsApp an die 0172 577 16 77.
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1: Fußballer-Zitat des Tages kommt von Lothar Matthäus und ich liebe es. 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
1: Die Wetterlage ist auch heute Abend eher unentschlossen. Wir haben noch ein bisschen Sonne, dafür aber auch viel Wolken und ein bisschen Regen. Vereinzelt sind ein paar Gewitter möglich. In Blumberg, Worndorf, Oberndorf haben wir bis zu 25 Grad und in Alpiersbach bis zu 24 Grad. Der Mittwoch ist dann ähnlich wie heute mit Höchstwerten von bis zu 23 Grad.
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2: Ich bin Thomas Bleskin. Die Inflation in Deutschland hat im Juni weiter nachgelassen. Nach vorläufigen Zahlen des Statistischen Bundesamts stiegen die Verbraucherpreise im Vergleich zum Vorjahr um 2,3% nach 2,6% im Mai.
3: Vor allem an der Zapfsäule hat sich die Lage entspannt. Viele Autofahrerinnen und Autofahrer konnten deshalb zumindest etwas durchatmen. Energie hat im Juni zwar immer noch mehr gekostet als vor einem Jahr, der Anstieg fiel aber deutlich geringer aus als zuletzt. Lebensmittel und Dienstleistungen wie Restaurantbesuche oder Reisen sind dagegen noch mal teurer geworden. Experten rechnen damit, dass die Inflation schon jetzt im Juli wieder anzieht, unter anderem weil der Tankrabatt dann ausläuft. Zoe Tassovali, Redaktion.
2: Die Spritpreise haben bereits vor dem Ende des Tankrabatts spürbar angezogen. Nach Angaben des ADAC kostete ein Liter Diesel am Mittag im bundesweiten Durchschnitt 3,5 Cent mehr als am Vortag. Super E10 verteuerte sich um 3,3%. Der Automobilclub hält den Anstieg angesichts sinkender Ölpreise für nicht gerechtfertigt und vermutet, dass Mineralölkonzerne die ab morgen geltende höhere Energiesteuer schon jetzt einpreisen. Auch das Bundeskartellamt kündigte eine genaue Prüfung möglicher Preisaufschläge an. Und zum Sport. Fußball. Manuel Neuer hat jetzt endgültig den Schlusspunkt gesetzt. Nach dem bitteren WM-Aus gegen Paraguay beendet der Nationaltorhüter seine Karriere im DFB-Trikot. Ob es nach dem frühen Aus auch für Bundestrainer Julian Nagelsmann weitergeht, ist dagegen weiter offen.
4: Es sei extrem bitter, so aufzuhören, erklärt Neuer bei Magenta und zieht damit endgültig einen Schlussstrich unter seine Karriere in der Nationalmannschaft. Das wünschen sich immer mehr Experten auch von Julian Nagelsmann. Nicht nur Lothar Matthäus, auch Mats Hummels und vor allem Didi Hamann, der Nagelsmann schon in der WM-Vorbereitung Fehler ankreidet. DFB-Sportdirektor Rudi Völler kündigte an, dass die DFB-Spitze in den nächsten ein, zwei Tagen beraten werde. Er selbst, so Völler, würde an Nagelsmann festhalten, aber er entscheide das nicht alleine. Thomas Thonfeld, Sportredaktion.
2: Nach dem WM-Austritt die deutsche Fußballnationalmannschaft die Heimreise an. Die Spieler verlassen das Teamquartier in Winston-Salem nach einem letzten gemeinsamen Treffen individuell. Das DFB-Team war bei der Weltmeisterschaft im Elfmeterschießen gegen Paraguay ausgeschieden und hatte den Einzug ins Achtelfinale verpasst.
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0: Jeder kann sagen, man hat einen Schulhund. Ich finde es ganz okay, also ich habe eine neutrale Meinung dazu.
1: Ja, ich war total überrascht, dass wir auf einmal so einen Klassenhund haben. Also ich fand es voll schön, weil er ist ein Hund. Und ich dachte mir so, ja, es kann eigentlich nur besser werden, also es kann den Unterricht nur verbessern.
2: Zuerst hat Fronova kurz die Frage gestellt, ob für jemanden das ein Problem wäre, einen Hund in der Klasse zu haben. Hatte ich so ein bisschen Angst, dass jemand sagt, ja, und dass dann Bonnie doch nicht kommt.
3: Das ist ziemlich eindeutig. Und ehrlich gesagt, Bonnie hat auch uns sofort um die Pfote gewickelt. Doch Bonnie kann mehr als nur süß aussehen. Im Klassenzimmer erfüllt sie sehr wichtige Aufgaben, wie uns auch die Schüler erklären.
4: Da, wo sie uns die Blätter austeilt. Also man macht so die Blätter in so eine Rolle, so Klopapierrolle, und dann tut sie den Mund nehmen und dann muss man sie rufen und dann bringt sie die Blätter zum Platz. Das ist cool.
3: Aber wie sieht's eigentlich bei den Lehrern aus? Wir sprechen mit Claudia Volkhammer.
5: Ich bin schon immer ein Hundefan gewesen, von daher fand ich das fantastisch, dass wir jetzt hier einen Haushund haben, einen Schulhund haben, und es ist immer eine Freude, ihn zu sehen.
3: Auch Lehrerin Mareike Kaiser ist überzeugt.
6: Also ich fand's ja großartig. Also ich finde es ganz klasse, dass wir das machen können, weil das so einen Mehrwert hat für Schüler und auch für uns Lehrer. Also insgesamt, ich sehe da auch nur positive Aspekte bei dem Ganzen und ich glaube, jeder hat sich drüber gefreut.
3: Und wie hilft Bonnie im Schulalltag?
6: Total spannend. Also der Schulhund hat, glaube ich, mehrere Funktionen hier in der Schule. Erstens ein Ruhepol für Schüler und auch für viele Lehrer hier, vor allem auch für mich. Ist schon fast eine Therapiesitzung in der Pause, wenn man dann den Hund sieht und er sich freut und man dann noch ein bisschen schmusen kann.
3: Ja, das kann ich mir gut vorstellen. Bonnie gehört inzwischen ganz selbstverständlich dazu. Und wenn man einen Tag mit ihr verbracht hat, versteht man auch ziemlich schnell, warum.
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1: Die Wetterlage ist auch heute Abend eher unentschlossen. Wir haben noch ein bisschen Sonne, dafür aber auch viel Wolken und ein bisschen Regen. Vereinzelt sind ein paar Gewitter möglich. In Blumberg, Worndorf, Oberndorf haben wir bis zu 25 Grad und in Alpiersbach bis zu 24 Grad. Der Mittwoch ist dann ähnlich wie heute mit Höchstwerten von bis zu 23 Grad.
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2: Ich bin Thomas Bleskin. Die Inflation in Deutschland hat sich im Juni abgeschwächt. Nach vorläufigen Angaben des Statistischen Bundesamts stiegen die Verbraucherpreise im Vergleich zum Vorjahresmonat um 2,3%. Im Mai hatte die Teuerungsrate noch bei 2,6% gelegen. Ausschlaggebend waren demnach vor allem gesunkene Ölpreise und der Tankrabatt. Dagegen verteuerten sich Lebensmittel und Dienstleistungen. Die Spritpreise ziehen bereits vor dem Ende des Tankrabatts spürbar an. Nach Angaben des ADAC kostete ein Liter Diesel am Mittag im bundesweiten Durchschnitt 3,5 Cent mehr als am Vortag. E10 verteuerte sich um 3,3 Cent.
3: Gerechtfertigt sind diese Preiserhöhungen nicht, sagt der ADAC. Und dennoch an vielen Zapfsäulen, da stehen die Autofahrer Schlange. Viele wollen einfach nochmal voll tanken, denn der Countdown läuft. Und gut möglich, dass es ab morgen Mittag noch einmal einen Preissprung nach oben gibt. Zwar haben die Mineralölkonzerne den Tankrabatt in den vergangenen 2 Monaten nicht immer komplett weitergegeben, aber vielen Autofahrern hat er geholfen. Claudia Wächter, Nachrichtenredaktion.
2: Der oberste Gerichtshof der USA hat Präsident Trump im Streit um das Geburtsrecht eine Niederlage zugefügt. Der Supreme Court entschied, dass in den Vereinigten Staaten geborene Kinder weiterhin automatisch die US-Staatsbürgerschaft erhalten, auch wenn ihre Eltern sich illegal oder nur vorübergehend im Land aufhalten.
4: Es war eine von Präsident Trumps wichtigsten Herzensangelegenheiten, das sogenannte Geburtsrecht abzuschaffen. Ein verfassungsmäßig verankertes Gesetz, das Babys, die in den USA geboren werden, automatisch die amerikanische Staatsbürgerschaft zuerkennt. Für Trump ist das eine herbe Niederlage, denn nach seiner Meinung wird diese Regelung von illegalen Einwanderern und Asylsuchenden ausgenutzt. Daher wollte Trump die Anordnung massiv einschränken und damit den sogenannten Geburtstourismus stoppen. Tina Eck, USA.
2: Und zum Sportfußball. Nach dem WM-Aus hat der Deutsche Fußballbund eine Entscheidung über die Zukunft von Bundestrainer Julian Nagelsmann vertagt. DFB-Präsident Bernd Neuendorf kündigte an, die Gründe für das Ausscheiden gemeinsam mit der sportlichen Leitung in Ruhe aufzuarbeiten. Das Abschneiden bei der Weltmeisterschaft genüge nicht den eigenen Ansprüchen. Nagelsmann hatte nach dem verlorenen Elfmeterschießen gegen Paraguay seine Bereitschaft erklärt, im Amt zu bleiben.
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1: Mit Annika Schubert, hallo. Einmal so richtig Rampensau sein, das Rampenlicht genießen und die Bühne rocken. Oder lieber entspannt mit einem Bier zuhören. Beides geht. Am Freitag bei der Open Stage im Zum Wilden Michel in Furtwangen-Lienach. Mit dabei ist diesmal auch Singer-Songwriter Konstantin Winokitsch. Also vorbeikommen, ein Bier genießen und selbst ans Mikro trauen. Los geht's um 19 Uhr. Vom Lost Place zum Treffpunkt. Am Samstag erwacht das Rössle-Gelände in Schwenningen wieder zum Leben. Bei Art in Town, Schwenningen pulsiert, könnt ihr den neuen Kulturplatz live kennenlernen. Auch die ganze Innenstadt wird zur Bühne mit Kunst, Musik, Tanz, Theater sowie Mitmachaktionen und leckerem Essen. Besuchen könnt ihr Art in Town von 11 Uhr bis Mitternacht.
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1: Fußballer-Zitat des Tages kommt von Lothar Matthäus und ich liebe es. Er hat einmal gesagt, wäre, wäre Fahrradkette. Und wo wir beim Fußball waren, wir bleiben jetzt während der WM dabei. Und gerade was die Fußballtrikots angeht, die ja zeitlos sind und immer angesagt, da haben wir mit Ulsport in Barlingen gesprochen, die uns unter anderem verraten konnten, welche Namen besonders gefragt sind während dieser WM. Das Wolfies Festival wird 10 Jahre alt und wir haben uns die Historie mal ein bisschen genauer angeschaut. Und es gibt Tickets für Dick Brave beim Hundberg-Sommer.
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1: 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Und damit euch einen schönen Tag und bis morgen früh.
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1: Nach einer wechselhaften Nacht mit Tiefstwerten von bis zu 17 Grad ist der Mittwoch ebenfalls wechselhaft. Sonne, Wolken und Regen, alles ist möglich. Wir haben Höchstwerte von bis zu 22 Grad in Rottweil, 21 Grad in Geisingen und 20 Grad in Eisenbach und Marbach.
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2: Ich bin Katrin Müller. Wer noch günstig tanken will, sollte nicht mehr lange warten. Kurz vor dem Ende des Tankrabatts ziehen die Spritpreise bereits kräftig an. Nach Angaben des ADAC ist Super E10 zur Mittagszeit im Schnitt um mehr als 20% pro Liter nach oben gegangen. Diesel sogar um 24 Cent.
3: Gerechtfertigt sind diese Preiserhöhungen nicht, sagt der ADAC. Und dennoch an vielen Zapfsäulen, da stehen die Autofahrer Schlange. Viele wollen einfach noch mal voll tanken, denn der Countdown läuft. Zwar haben die Mineralölkonzerne den Tankrabatt in den vergangenen 2 Monaten nicht immer komplett weitergegeben, aber vielen Autofahrern hat er geholfen. Claudia Wächter, Nachrichtenredaktion.
2: Nach den tödlichen Schüssen in einer Jugendhilfeeinrichtung in Stade sitzt der mutmaßliche Täter jetzt in Untersuchungshaft. Das Amtsgericht hat Haftbefehl gegen den 45-Jährigen erlassen. Die Staatsanwaltschaft wirft ihm 6-fachen Mord vor.
4: Die Ermittler gehen davon aus, dass der Mann während eines Termins zum Sorgerecht plötzlich das Feuer eröffnete. Es ging um die 3 Monate alte Tochter. 3 Beschäftigte des Jugendamts und 3 Mitarbeitende der Jugendhilfeeinrichtung kamen dabei ums Leben. Die Staatsanwaltschaft sieht Anzeichen für Heimtücke und niedrige Beweggründe. Die Mutter des gemeinsamen Kindes und eine weitere Frau sind inzwischen wieder auf freiem Fuß. Auch sie wurden zunächst festgehalten. Gegen sie wird aber derzeit kein Haftbefehl beantragt. Zoe Tassovali, Nachrichtenredaktion.
2: Der oberste Gerichtshof der USA hat Präsident Trump im Streit um das Geburtsrecht eine Niederlage zugefügt. Der Supreme Court entschied, dass in den Vereinigten Staaten geborene Kinder weiterhin automatisch die US-Staatsbürgerschaft erhalten, auch wenn ihre Eltern sich illegal oder nur vorübergehend im Land aufhalten. Die Richter beriefen sich auf den 14. Verfassungszusatz sowie ein Grundsatzurteil aus dem Jahr 1898. Nach dem WM aus hat der Deutsche Fußballbund eine Entscheidung über die Zukunft von Bundestrainer Julian Nagelsmann vertagt. DFB-Präsident Bernd Neuendorf kündigte an, die Gründe für das Ausscheiden gemeinsam mit der sportlichen Leitung in Ruhe aufzuarbeiten. Das Abschneiden bei der Weltmeisterschaft genüge nicht den eigenen Ansprüchen. Nagelsmann hatte nach dem verlorenen Elfmeterschießen gegen Paraguay seine Bereitschaft erklärt, im Amt zu bleiben.
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1: Ich bin Jenny Lukacs und 90125 ist das 11. Studioalbum der Progressive-Rockband Yes. Und das klingt so.

0: Der Song Cinema ist ein Instrumental. 1985 gewinnen Yes damit den Grammy für die beste Rock-Instrumental-Performance überhaupt. Ein großer Erfolg für die Band, die sich 1981 kurzzeitig aufgelöst hatte. Die Zahl 90125 steht übrigens für die Nummer, mit der das Album im Katalog der Plattenfirma Atco Records gelabelt wurde. Es wird das erfolgreichste Yes-Album aller Zeiten, auch wenn nicht alles von Anfang sitzt. Mit dem Song Leave It ist die Band nicht zufrieden. Das Schlagzeug passt nicht ganz so recht. Deswegen nehmen sie erstmal nur den Gesang auf und versuchen einen Synth-Klavier, also einen speziellen Synthesizer, drüber zu legen. Aber auch das passt immer noch nicht. Mehrere Wochen arbeiten Yes also allein an dieser Nummer. Das Album 90125 wird übrigens quasi die Wiedergeburt von Yes. Progressive Rock der 70er Jahre war schon lange out. Bands wie Foreigner, Genesis oder Journey geben den Takt der 80er Jahre an. Und Yes ziehen mit ihrem 11. Album erstmals mit. Sie gewinnen neue Fans und das vor allem auch wegen einer ganz bestimmten Single. Es ist ihr einziger Nummer 1 Hit in den USA. Der kommerziell erfolgreichste Song ihrer Geschichte. Hier sind also Yes mit Owner of a Lonely Heart.
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1: Nach einer wechselhaften Nacht mit Tiefstwerten von bis zu 17 Grad ist der Mittwoch ebenfalls wechselhaft. Sonne, Wolken und Regen, alles ist möglich. Wir haben Höchstwerte von bis zu 22 Grad in Rottweil, 21 Grad in Geisingen und 20 Grad in Eisenbach und Marbach.
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2: Ich bin Katrin Müller. Wer noch günstig tanken will, sollte sich beeilen. Kurz vor dem Ende des Tankrabatts ziehen die Spritpreise bereits kräftig an. Nach Angaben des ADAC ist Super E10 zwischenzeitlich bereits im Schnitt um mehr als 20 Cent pro Liter nach oben gegangen. Diesel sogar um 24 Cent.
3: Viele Autofahrer haben die letzten Stunden des Tankrabatts noch genutzt. An manchen Tankstellen gab es teils riesige Schlangen. Der ADAC hält die aktuellen Preisaufschläge trotzdem für nicht gerechtfertigt. Die Ölpreise seien zuletzt gesunken. Trotzdem hätten die Mineralölkonzerne die höhere Steuer offenbar schon vor dem offiziellen Ende des Tankrabatts eingepreist. Für Mittwochmittag rechnen Experten damit, dass die Spritpreise noch stärker steigen. Das Bundeskartellamt hat angekündigt, überzogene Erhöhungen genau zu prüfen. Zoe Tassovali, Nachrichtenredaktion.
2: Nach den tödlichen Schüssen in einer Jugendhilfeeinrichtung in Stade sitzt der mutmaßliche Täter in Untersuchungshaft. Das Amtsgericht erließ Haftbefehl wegen des Verdachts des sechsfachen Mordes. Nach Angaben der Staatsanwaltschaft soll der 45-Jährige während eines Termins zum Sorgerecht für seine 3 Monate alte Tochter plötzlich das Feuer auf Mitarbeiter der Einrichtung und des Jugendamts eröffnet haben. US-Präsident Donald Trump wollte das automatische Geburtsrecht in den USA abschaffen. Jetzt hat ihn das oberste Gericht gestoppt. Kinder, die in den Vereinigten Staaten geboren werden, erhalten damit weiterhin automatisch die amerikanische Staatsbürgerschaft.
4: Es war eine von Präsident Trumps wichtigsten Herzensangelegenheiten, das sogenannte Geburtsrecht abzuschaffen. Ein verfassungsmäßig verankertes Gesetz, das Babys, die in den USA geboren werden, automatisch die amerikanische Staatsbürgerschaft zuerkennt. Für Trump ist das eine herbe Niederlage, denn nach seiner Meinung wird diese Regelung von illegalen Einwanderern und Asylsuchenden ausgenutzt. Aus den USA, Tina Eck.
2: Zum Fußball. Bei der Weltmeisterschaft hat Norwegen den ersten Einzug in ein WM-Achtelfinale seit 28 Jahren gefeiert. In der ersten K.O.-Runde gewannen die Norweger 2:1 gegen die Elfenbeinküste. Und nach dem WM-Aus für die deutsche Mannschaft hat der DFB eine Entscheidung über die Zukunft von Bundestrainer Nagelsmann vertagt. DFB-Präsident Neuendorf kündigte an, die Gründe für das Ausscheiden gemeinsam mit der sportlichen Leitung in Ruhe aufzuarbeiten.
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1: Annika Schubert hier, hallo. Die Fußball-Weltmeisterschaft sorgt nicht nur auf dem Platz gerade für Begeisterung, sondern auch im Sportfachhandel. Trikots und Fanartikel der Nationalelf, die sind gerade richtig gefragt. Wir reden mit Christian Fenske von Ullsport in Balingen. So ein Trikot von der WM, da muss man schon tief in die Tasche greifen zurzeit. Woran liegt das denn?
2: Die Produktionskosten steigen natürlich an, Lieferketten und so weiter, spielt in den letzten Jahren alles eine Rolle. Und dann kommt natürlich auch noch Nachfrage obendrauf, ganz klar.
1: Aber nicht jedes Trikot ist bei den Fans gleich beliebt. Manche Namen, die verkaufen sich besser als andere.
2: Das Design ist natürlich immer super wichtig. Sobald ein Trikot rauskommt, das merken wir auch bei unserem Merchandise-Kurs, wird immer direkt diskutiert. Ne? So ein Trikot kommt raus, wird auf Social Media veröffentlicht oder im Fernsehen gezeigt oder so. Und schon diskutiert die Community heiß darüber, ob das jetzt geil aussieht oder nicht. Aber meistens entscheidet natürlich der sportliche Erfolg dann.
1: Leistung lohnt sich, vor allem auf dem Platz. Das kurbelt dann die Verkaufszahlen an. Neben den Trikots ist aber auch noch mehr gefragt.
2: Ist es schon so, dass die Profi-Handschuhe jetzt aktuell natürlich am allerbesten gehen? Wir haben Handschuhe, die fangen bei 20 Euro an und gehen dann bis 190 Euro.
1: Ja, das sind dann die großen Träume, die erfüllt werden wollen. Ihr seid als Marke Ullsport ja auch bei der WM dabei. So ein bisschen Lokalstolz habt ihr dann auch.

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1: Fußballer-Zitat des Tages kommt von Lothar Matthäus und ich liebe es. Er hat einmal gesagt, wäre, wäre Fahrradkette. Und wo wir beim Fußball waren, wir bleiben jetzt während der WM dabei. Und gerade was die Fußballtrikots angeht, die ja zeitlos sind und immer angesagt, da haben wir mit Ulsport in Balingen gesprochen, die uns unter anderem verraten konnten, welche Namen besonders gefragt sind während dieser WM. Das Wolfies Festival wird 10 Jahre alt und wir haben uns die Historie mal ein bisschen genauer angeschaut. Und es gibt Tickets für Dick Brave beim Hundberg-Sommer.
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1: 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Und damit euch einen schönen Tag und bis morgen früh.
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1: Nach einer wechselhaften Nacht mit Tiefstwerten von bis zu 17 Grad ist der Mittwoch ebenfalls wechselhaft. Sonne, Wolken und Regen, alles ist möglich. Wir haben Höchstwerte von bis zu 22 Grad in Rottweil, 21 Grad in Geisingen und 20 Grad in Eisenbach und Marbach.
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2: Ich bin Katrin Müller. Wer noch günstig tanken will, sollte sich beeilen. Kurz vor dem Ende des Tankrabatts ziehen die Spritpreise bereits kräftig an. Nach Angaben des ADAC ist Super E10 zwischenzeitlich bereits im Schnitt um mehr als 20 Cent pro Liter nach oben gegangen. Diesel sogar um 24 Cent.
3: Gerechtfertigt sind diese Preiserhöhungen nicht, sagt der ADAC. Und dennoch an vielen Zapfsäulen, da stehen die Autofahrer Schlange. Viele wollen einfach nochmal voll tanken, denn der Countdown läuft. Zwar haben die Mineralölkonzerne den Tankrabatt in den vergangenen 2 Monaten nicht immer komplett weitergegeben, aber vielen Autofahrern hat er geholfen. Claudia Wächter, Nachrichtenredaktion.
2: Nach den tödlichen Schüssen in einer Jugendhilfeeinrichtung in Stade sitzt der mutmaßliche Täter jetzt in Untersuchungshaft. Das Amtsgericht hat Haftbefehl gegen den 45-Jährigen erlassen. Die Staatsanwaltschaft wirft ihm 6-fachen Mord vor.
4: Die Ermittler gehen davon aus, dass der Mann während eines Termins zum Sorgerecht plötzlich das Feuer eröffnete. Es ging um die 3 Monate alte Tochter. 3 Beschäftigte des Jugendamts und 3 Mitarbeitende der Jugendhilfeeinrichtung kamen dabei ums Leben. Die Staatsanwaltschaft sieht Anzeichen für Heimtücke und niedrige Beweggründe. Die Mutter des gemeinsamen Kindes und eine weitere Frau sind inzwischen wieder auf freiem Fuß. Auch sie wurden zunächst festgehalten. Gegen sie wird aber derzeit kein Haftbefehl beantragt. Zoe Tassovali, Nachrichtenredaktion.
2: Der oberste Gerichtshof der USA hat Präsident Trump im Streit um das Geburtsrecht eine Niederlage zugefügt. Der Supreme Court entschied, dass in den Vereinigten Staaten geborene Kinder weiterhin automatisch die US-Staatsbürgerschaft erhalten, auch wenn ihre Eltern sich illegal oder nur vorübergehend im Land aufhalten. Die Richter beriefen sich auf den 14. Verfassungszusatz sowie ein Grundsatzurteil aus dem Jahr 1898. Zum Fußball. Bei der Weltmeisterschaft hat Norwegen den ersten Einzug in ein WM-Achtelfinale seit 28 Jahren gefeiert. In der ersten K.O.-Runde gewannen die Norweger 2-1 gegen die Elfenbeinküste. Und nach dem WM-Aus für die deutsche Mannschaft hat der DFB eine Entscheidung über die Zukunft von Bundestrainer Nagelsmann vertagt. DFB-Präsident Neuendorf kündigte an, die Gründe für das Ausscheiden gemeinsam mit der sportlichen Leitung in Ruhe aufzuarbeiten.
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1: Nach einer wechselhaften Nacht mit Tiefstwerten von bis zu 17 Grad ist der Mittwoch ebenfalls wechselhaft. Sonne, Wolken und Regen, alles ist möglich. Wir haben Höchstwerte von bis zu 22 Grad in Rottweil, 21 Grad in Geisingen und 20 Grad in Eisenbach und Marbach.
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2: Ich bin Katrin Müller. Wer noch günstig tanken will, sollte sich beeilen. Kurz vor dem Ende des Tankrabatts ziehen die Spritpreise bereits kräftig an. Nach Angaben des ADAC ist Super E10 zwischenzeitlich bereits im Schnitt um mehr als 20 Cent pro Liter nach oben gegangen. Diesel sogar um 24 Cent.
3: Viele Autofahrer haben die letzten Stunden des Tankrabatts noch genutzt. An manchen Tankstellen gab es teils riesige Schlangen. Der ADAC hält die aktuellen Preisaufschläge trotzdem für nicht gerechtfertigt. Die Ölpreise seien zuletzt gesunken. Trotzdem hätten die Mineralölkonzerne die höhere Steuer offenbar schon vor dem offiziellen Ende des Tankrabatts eingepreist. Für Mittwochmittag rechnen Experten damit, dass die Spritpreise noch stärker steigen. Das Bundeskartellamt hat angekündigt, überzogene Erhöhungen genau zu prüfen. Zoe Tassovali, Nachrichtenredaktion.
2: Nach den tödlichen Schüssen in einer Jugendhilfeeinrichtung in Stade sitzt der mutmaßliche Täter in Untersuchungshaft. Das Amtsgericht erließ Haftbefehl wegen des Verdachts des sechsfachen Mordes. Nach Angaben der Staatsanwaltschaft soll der 45-Jährige während eines Termins zum Sorgerecht für seine 3 Monate alte Tochter plötzlich das Feuer auf Mitarbeiter der Einrichtung und des Jugendamts eröffnet haben. US-Präsident Donald Trump wollte das automatische Geburtsrecht in den USA abschaffen. Jetzt hat ihn das oberste Gericht gestoppt. Kinder, die in den Vereinigten Staaten geboren werden, erhalten damit weiterhin automatisch die amerikanische Staatsbürgerschaft.
4: Es war eine von Präsident Trumps wichtigsten Herzensangelegenheiten, das sogenannte Geburtsrecht abzuschaffen. Ein verfassungsmäßig verankertes Gesetz, das Babys, die in den USA geboren werden, automatisch die amerikanische Staatsbürgerschaft zuerkennt. Für Trump ist das eine herbe Niederlage, denn nach seiner Meinung wird diese Regelung von illegalen Einwanderern und Asylsuchenden ausgenutzt. Aus den USA, Tina Eck.
2: Zum Fußball. Bei der Weltmeisterschaft hat Norwegen den ersten Einzug in ein WM-Achtelfinale seit 28 Jahren gefeiert. In der ersten K.O.-Runde gewannen die Norweger 2:1 gegen die Elfenbeinküste. Und nach dem WM-Aus für die deutsche Mannschaft hat der DFB eine Entscheidung über die Zukunft von Bundestrainer Nagelsmann vertagt. DFB-Präsident Neuendorf kündigte an, die Gründe für das Ausscheiden gemeinsam mit der sportlichen Leitung in Ruhe aufzuarbeiten.
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1: Nach einer wechselhaften Nacht mit Tiefstwerten von bis zu 17 Grad ist der Mittwoch ebenfalls wechselhaft. Sonne, Wolken und Regen, alles ist möglich. Wir haben Höchstwerte von bis zu 22 Grad in Rottweil, 21 Grad in Geisingen und 20 Grad in Eisenbach und Marbach.
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2: Ich bin Katrin Müller. Rente, Steuern, Gesundheit, Pflege. Die schwarz-rote Bundesregierung will in dieser Woche ein großes Reformpaket schnüren. Dazu gibt es allerdings noch einige Streitthemen, die heute im Koalitionsausschuss Thema werden. Die Frage ist, ob die Kehrtwende am Ende gelingt.
3: Bei der Rente ist sich Schwarz-Rot weitgehend einig. Die Vorschläge der Rentenkommission sollen vollumfänglich umgesetzt werden. Und bei der Gesundheitsreform sollen die ersten Gesetze schon bis Jahresende fix sein. Streit gibt es dagegen noch bei den Themen Steuern und Arbeitszeit. Die SPD will kleinere Einkommen entlasten und dafür Gutverdiener ab 100.000 Euro und Erben stärker zur Kasse bitten, was die Union in der vorgeschlagenen Form ablehnt. CDU und CSU wollen den 8-Stunden-Arbeitstag dagegen mit einer Wochenarbeitszeit ablösen. Dagegen machen wiederum die Gewerkschaften mobil. Tanja Wagner, Nachrichtenredaktion.
2: Der Tankrabatt ist ausgelaufen, doch an den Zapfsäulen ist es schon eher teurer geworden. Der aktuelle Anstieg der Kraftstoffpreise ist aus Sicht des ADAC nicht gerechtfertigt, kritisierte der Verkehrsclub. Der Rohölpreis steige aktuell nicht. Daher bestätige sich die Vermutung des ADAC, dass die Mineralölkonzerne bereits vor dem Ende des Tankrabatts die bevorstehende Steuererhöhung eingepreist haben. Die Union gewinnt beim Thema politische Kompetenz leicht dazu. Die AfD bleibt in der Wählergunst aber weiter vorn. Das zeigt das aktuelle RTL-NTV-Trendbarometer. Demnach sehen 14% die Union bei der Lösung der Probleme im Land vorn. Die AfD kommt auf 12%.
4: Bei der Sonntagsfrage bleibt die AfD trotz leichter Verluste mit 26% klar vorne. Die Union kommt auf 22% und kann ihren kleinen Vorsprung beim Thema politische Kompetenz bisher also nicht in bessere Umfragewerte ummünzen. Auffällig ist außerdem das große Misstrauen vieler Menschen. Mehr als jeder Zweite traut aktuell keiner Partei zu, die Probleme im Land zu lösen. Zoe Tassovali, Nachrichtenredaktion.
2: Zum Fußball. Bei der WM hat sich Topfavorit Frankreich im 16. Finale hochverdient mit 3:0 gegen Schweden durchgesetzt und trifft am Samstag in Philadelphia nun auf Deutschland-Bezwinger Paraguay. Zuvor hatte Norwegen den ersten Einzug in ein WM-Achtelfinale seit 28 Jahren.